0: bin der Pepino B und das ist meine neue Sommersingle How Wonderful, live aus Südtirol 1. Viel Spaß!
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0: sind die Wachmacher-Hits hier aus Südtirol 1. Guten Morgen und herzlich willkommen am Mittwoch. Jetzt gleich ist es 10 vor 6. Erstmal top informiert, dann wieder Südtirols bester Musikmix.
1: Kompatscha stellt in Wien Autonomiereform vor. Land macht sich an die Arbeit. KVW fordert Mitspracherecht bei Bauprojekten in den Alpen. Und das Wetter bringt uns heute viel Sonnenschein. Ich bin Stefanie Derzer. Schönen guten Morgen.
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1: Nächsten Dienstag tritt die Südtiroler Autonomiereform in Kraft. Jetzt war Landeshauptmann Arno Kompatscher in Wien, um der österreichischen Regierung vorzustellen, was sie alles mit sich bringt. Südtirol kann damit nun eigenständige Entscheidungen treffen, unter anderem in den Bereichen Umwelt, Ökosysteme und Handel. Außerdem müssen künftige Änderungen des Statuts vom Landtag abgesegnet werden. Und damit der neue Handlungsspielraum auch genutzt werden kann, will das Land nun neue Landesgesetze ausarbeiten. Kompatscher hat sich bei dem Treffen auch für die österreichische Hilfe zur Umsetzung der Reform bedankt. Ist die Natur erst einmal verbaut, ist sie meist unwiederbringlich verloren. Diese Warnung richten mehrere Alpenvereine und Naturschutzorganisationen aus Südtirol, Deutschland und Österreich an die Politik. Die Organisationen bemängeln, dass es für sie immer schwieriger wird, bei Energie- und Tourismusprojekten im Alpenraum mitzureden und sich einzubringen. Das sagt unter anderem der Präsident des Südtiroler Alpenvereins, Georg Simeoni. Die Erschließung der Alpen habe ein kritisches Maß erreicht durch Skipisten, Lifte, Zufahrtsstraßen und Schneiungsanlagen. Es brauche nicht noch mehr Eingriffe in die Landschaft. In Meran wird weitergebaut. Ab heute ist der Theaterplatz deswegen gesperrt. Weil im Stadtzentrum mehrere größere Baustellen entstehen, muss der Theaterplatz auf die vielen Lastwagen vorbereitet werden. Die Pflastersteine dort stellen ein Sicherheitsrisiko dar und werden ab heute entfernt. In einer zweiten Phase wird der Platz asphaltiert. Der Verkehr wird ab heute umgeleitet und in der zweiten Phase, also in etwa 2 Wochen, werden mehrere Bushaltestellen entfernt. Mitte Juli sollten die Arbeiten abgeschlossen sein. Die G7-Staaten machen Druck auf Russland für ein Ende des Ukraine-Kriegs. In einer Erklärung der Staats- und Regierungschefs vom Gipfeltreffen in Evian in Frankreich heißt es, man werde die Sanktionen verschärfen, auch im Öl- und im Gassektor. Zudem habe man vereinbart, die Lieferung von weitreichenden Waffen auszuweiten. Heute geht der Gipfel mit dem Thema Welthandel weiter. Und jetzt noch zum Sport. Österreich startet in die Fußball-Weltmeisterschaft. Nach 28 Jahren Pause ist Österreich diesmal wieder mit dabei. Jetzt um 6 wird das Spiel gegen Jordanien angepfiffen. Zu den Spielen von letzter Nacht. Frankreich hat Senegal 3:1 geschlagen. Norwegen hat gegen Irak 4:1 gewonnen. Und Argentinien gegen Algerien 3:0. Alle 3 Tore hat Lionel Messi geschossen.
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0: Sommerfeeling mit Dominik Reich, jetzt um 7 vor 6.
3: Einiges an Sonnenschein heute, schon mal fix eingeplant. Immer wieder ziehen auch ein paar Wolkenfelder durch, besonders an der Nordtiroler Grenze. Am Nachmittag wird's heiß. 26 Grad im Wipptal, bis zu 33 im Unterland werden's. Aktuell meldet Antholz 11 Grad, Göfland 12, Gargazon 13 und Kollmann 15 Grad.
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3: Na, das läuft noch gut im Frühverkehr auf der Brenner Autobahn und den Staatsstraßen. Allen unterwegs eine angenehme Fahrt.
0: Und damit herzlich willkommen hier bei uns aus Südtirol 1. Der schaut ganz schön frech rein dieser Mittwoch, ha? Aber auch den haben wir gemeinsam her.
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0: Mit Südtirols beste Musik. Max, wir freuen uns gleich auf Hurts und Stay. Und das ist Alex Warren, Fever Dream. Schönen guten Morgen, die Woche mit uns.

hört und stay hier bei uns aus Südtirol 1 gleich. Nickelback und alle Farben. Schönen guten Morgen, es ist 6 Uhr, willkommen zur Wochenmitte. Und einige von uns sind ja heute extra früher aufgestanden, um sich eben jetzt das Fußballspiel Österreich gegen Jordanien anzuschauen. Ist ja für unsere Nachbarn ein ganz besonderer Moment. Ja, nach 28 Jahren sind die Österreicher wieder mal mit dabei. Bleiben wir natürlich dran hier auf Südtirol 1. Spiel startet in diesen Minuten. Ja, und schon sind wieder einige bei uns im Land, die sich gerade in diesem Moment denken, Mamma mia, die Österreicher bei der WM, die Italiener haben das dieses Jahr nicht geschafft. Wieder nicht. Ja, dafür haben die Italiener jetzt wochenlang Zeit, allen anderen zu erklären, wie man Fußball spielt, oder? Wenn wir uns so die Spiele anschauen im italienischen Fernsehen. Guten Morgen, willkommen hier bei uns. Baby.

0: Nickelback hier aus Südtirol 1. Wir haben 6 nach 6. Schönen guten Morgen und willkommen hier bei uns.
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0: Na, schauen wir, was dieser Mittwoch bringt. Sind wir schon sehr gespannt, gell Dominik?
1: Ja, natürlich.
0: Die zwei Sternl-Schauer hier.
2: Widder.
0: Ja, wenn Sie merken, dass eine Diskussion nichts bringt, dann ziehen Sie sich einfach zurück, bringt eh nichts.
2: Stier.
1: Entwickeln Sie jetzt kein Konkurrenzdenken, sondern Teamgeist.
2: Zwilling.
0: Erledigen Sie wichtige Angelegenheiten sofort, dann fällt Ihnen ein Stein vom Herzen.
2: Krebs.
1: Nutzen Sie jetzt jede Möglichkeit, um Ihren Horizont zu erweitern.
2: Löwe.
0: Sie haben schon recht, der Weg nach ganz oben ist sehr, sehr steil. Geben Sie nicht auf.
2: Jungfrau.
1: Privat wie auch im Job braucht es kleine Veränderungen, die Zeit ist reif dafür.
2: Waage.
0: Der frühe Vogel fängt bekanntlich den Wurm, also auf, auf.
2: Skorpion.
1: Behalten Sie heute den Blick fürs Ganze. Details bitte nicht überbewerten.
2: Schütze.
0: Wenn Sie mit Scheuklappen derzeit durch die Gegend laufen, übersehen Sie womöglich wichtige Dinge.
2: Steinbock.
1: Manchmal würde ein bisschen Ordnung nicht schaden.
2: Wassermann.
0: Treten Sie Ihren Mitmenschen positiv gegenüber.
2: Fische.
1: Wenn Ihnen der Trubel um Sie herum zu viel wird, suchen Sie Ausgleich.
0: Nachdem das Spiel Österreich gegen Jordanien steht immer noch 0:0. 4 Minuten sind gespielt. Und dazu der österreichische WM-Song hier bei uns auf Südtirol 1. Und der ist richtig gut. Thorsten Andersen mit Allee, Allee, Allee.

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0: Ja, die Schulsommerferien sind offiziell gestartet. Guten Morgen, Sie hören Südtirol 1 um 14.06 Uhr. Und der erste Ferientag heute, der erste offizielle, bringt absolut schönes Wetter. Dominik Reich.
1: Viel Sonne steht heute am Wetterprogramm. Ein paar Wolken immer wieder unterwegs, vor allem an der Grenze zu Österreich. Ein paar Regenschauer gibt es am Nachmittag, kaum der Rede wert. Perfekte Lido-Temperaturen dazu von 26 bis 33 Grad.
0: Die Wachmacher-Hits hier aus Südtirol 1. Gleich mit Sia und Unstoppable. Daniel Winkler ist mein Name. Schönen guten Morgen.
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Besser Wachlen mit Lenny Kravitz, The Chamber, hier aus Südtirol 1 um 4 vor 7. Ja, die Fußball-Weltmeisterschaft, gerade mit Österreich auf dem Spielfeld. 1:0 steht es gerade für die Österreicher gegen Jordanien. Ja, was ist sonst noch wichtig für uns Südtiroler heute auf dem Weg in diesem Mittwoch? Gleich für Sie im Infopaket mit Wetterverkehr und den Südtirol-Einschlagzeilen um 6:30. Davon noch nicht.

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5: Schönen guten Morgen, ich bin Stefanie Terzam. Wenn in einer Woche die Autonomiereform in Kraft tritt, will das Land den neuen Handlungsspielraum voll ausnutzen. Es will deswegen nun neue Landesgesetze ausarbeiten. Gestern war Landeshauptmann Kompatscher in Wien und hat alle Neuerungen vorgestellt. Der Alpenverein Südtirol und weitere Organisationen aus Deutschland und Österreich fordern mehr Mitspracherecht bei Bauprojekten im Alpenraum. Bauprojekte dürften nicht auf Kosten der Natur gehen und Naturschutzorganisationen müssten deswegen mitreden können. In Meran wird der Theaterplatz ab heute gesperrt. Die Pflastersteine werden entfernt und danach wird der Platz asphaltiert. Im Stadtzentrum entstehen größere Baustellen und deswegen werden demnächst LKWs über den Theaterplatz rollen. Pflastersteine wären zu gefährlich. Die G7-Staaten vereinbaren neue Sanktionen gegen Russland, etwa im Öl- und im Gassektor. Damit soll der Druck erhöht werden, um den Krieg in der Ukraine zu beenden. Und bei der Fußball-Weltmeisterschaft ist der Argentinier Lionel Messi in den Torschützen-Olymp aufgestiegen. Nach 3 Toren im Spiel gegen Algerien in der Nacht ist Messi nun auf Platz 1 der ewigen WM-Torschützenliste, zusammen mit dem Deutschen Miroslav Klose.
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6: Wir schauen ins Burggrafenamt mit Dominik Reich um kurz nach 6:30.
7: Der Theaterplatz wird ab heute gesperrt, wie gerade auch in den Schlagzeilen gehört. Für alle, die von Passaier kommen, am besten die Umfahrung über Trautmannsdorf nutzen und auf die niegelnagelneuen Schilder achten. Wer vom Bahnhof kommt, wird über die Rätsiastraße umgeleitet. Alle Infos dazu auch auf südtirol1.it. Sonst aktuell alles okay auf den Hauptverbindungen und auf der Brenner Autobahn kommen Sie sicher an Ihr Ziel.
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7: Das ist der 8. längste Tag des Jahres heute. Die Sonne ist schon topfit. Die meisten Wolken gibt es heute rund um den Brenner, weil in Nordtirol eine Kaltfront noch herumgeistert. Davon spüren wir fast nichts heute. Sonne und Wolken in der Mischung und es wird heiß bei 26 bis 33 Grad.
6: Jetzt wissen wir, wie du abends schnell einschläfst und zwar zählst du diese Tage herunter.
7: Richtig, genau.
6: Ja, frühmorgen, so um kurz nach 6:30, da sind die wenigsten von uns schon richtig hellwach. Und genau hier kommt das frühe Frühquiz ins Spiel. 5 Fragen in 30 Sekunden, nur hier bei uns auf Südtirol 1. Und die machen unser Land richtig fit. Da brauchen wir noch 2 Hits zum Kräftesammeln hier bei uns. Mit Rhythmics.

0: Der Mittwochmorgen, Sie schon wieder am Start, sehr schön. Guten Morgen, Südtirol, mit Daniel Winkler um 10:30 und jetzt auch mit dem nötigen frische Kick hier.
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0: Das wirkt einfach, selbst ausprobieren am besten per Südtirol 1 App anmelden, wie Roberto Tognutti aus Tuins im Wittal. Guten Morgen.
2: Guten Morgen, hallo.
0: Du arbeitest ja im Krankenhaus Sterzing. Wann geht's denn heute für dich los?
2: 7:30 Uhr.
0: Ah ja, dann haben wir noch ein bisschen fürs frühe Frühquiz hier.
2: Ja, gute Zeit noch zum Frühstück.
0: Ja, wir spielen um ein Südtirol 1 Sommerfeinpaket, gell?
2: Okay, super.
0: Wenn du jetzt hier gewinnst. Wir legen los. Ja. Bist du ready?
2: Okay. Yes.
0: In welchem Museum ist unser Ötzi daheim? Das ist?
2: Archäologen.
0: Ja, stimmt. Was ist süß, kalt und schmilzt in der Sonne?
2: Eis.
0: Ja. Welches Land wurde bis jetzt am häufigsten Fußball-Weltmeister? Was denkst du denn?
2: Brasilien.
0: Ja, ist richtig, mit 5 Titel. Wie viele Tage hat ein Schaltjahr?
2: 366.
0: Mhm. Und welches Tier trägt sein Haus immer mit sich herum? Was ist das für ein Tier?
2: Die Schnecke.
0: Ja, Leute, schau! Hätten wir noch Zeit gehabt hier. Glückwunsch!
2: Super. Ja, danke, danke.
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1: Guten Morgen.

0: Jawohl, so startet das ganze Land. In diesem Mittwoch, schönen guten Morgen hier aus Südtirol 1. Ja, die Eiswürfel haben sie hoffentlich vorbereitet, das Planschbecken auch. Wir sind ready für die Hitze, Dominik Reich.
1: 26 bis 33 Grad werden es heute, also dieser erste Ferientag, ein Hitzetag.
0: Und du hast vorhin gesagt in unserer Redaktion, nächste Woche vielleicht sogar bis zu 38
1: Grad. Der Trend sagt 38 Grad, schauen wir mal.
0: Da brauchen wir viele Eiswürfel hier.

0: Gerade in diesen Minuten das WM-Spiel Österreich gegen Jordanien und es steht tatsächlich 1:0 für Österreich. Darüber spricht heute Morgen Südtirol, jetzt natürlich auch unsere Nachrichten. Es ist schon 6:50. Top informiert mit uns.
1: Handlungsspielraum voll ausnutzen. Kompatscher spricht in Wien über Autonomiereform. Und mitreden, um zu schützen. Alpenverein will Mitspracherecht bei Bauprojekten im Alpenraum. Das Wetter heute wird sehr sonnig. Ich bin Stefanie Terzer. Schönen guten Morgen.
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1: Nächste Woche tritt die Südtiroler Autonomiereform in Kraft, dann bekommt das Land mehr Spielräume. Damit diese auch voll genutzt werden, arbeitet das Land neue Landesgesetze aus, unter anderem in den Bereichen Umwelt und Handel. Landeshauptmann Arno Kompatscher hat jetzt in Wien alle Neuerungen vorgestellt, etwa, dass der Landtag grünes Licht geben muss für künftige Änderungen des Statuts. Kompatscher hat sich bei dem Treffen auch für die österreichische Hilfe zur Umsetzung der Reform bedankt. Skipisten, Lifte, Zufahrtsstraßen und Beschneiungsanlagen. Die Erschließung der Alpen hat ein kritisches Maß erreicht. Das sagen nun mehrere Alpenvereine und Naturschutzorganisationen aus Deutschland, Österreich und Südtirol. Georg Simeoni, der Präsident des Südtiroler AVS, sagt etwa, dass es für sie immer schwieriger würde, bei Energie- und Tourismusprojekten im Alpenraum mitzureden und sich einzubringen. Bei einem Treffen haben die Organisationen von der Politik wieder mehr Mitspracherecht gefordert, vor allem zum Schutz der Natur. Denn wenn diese erst einmal verbaut sei, sei sie meist unwiederbringlich verloren. Im Stadtzentrum von Meran entstehen mehrere große Baustellen. Deswegen ist der Theaterplatz ab heute gesperrt. Er muss auf die vielen Lastwagen vorbereitet werden, die wegen der Baustellen ins Zentrum rollen werden. Die Pflastersteine auf dem Platz wären ein Sicherheitsrisiko und werden deswegen ab heute entfernt. Danach wird der Platz auch noch asphaltiert. Der Verkehr wird ab jetzt umgeleitet und in etwa 2 Wochen werden mehrere Bushaltestellen entfernt. Mitte Juli sollten die Arbeiten dann abgeschlossen sein. Die G7-Staaten wollen ihre Bemühungen um ein Ende des Ukraine-Kriegs verstärken. Dafür vereinbarten die Staats- und Regierungschefs bei ihrem Gipfel in Evian in Frankreich, die Sanktionen gegen Russland zu verschärfen. Ursula Winkler berichtet.
3: Russland soll unter Druck gesetzt werden, nicht nur mit Sanktionen gegen den Energiesektor. Die G7-Staaten wollen auch mehr Waffen an die Ukraine liefern und versprechen dem Land weitere Unterstützung für den nächsten Winter. Sie sehen ukrainische Fortschritte an der Front und sprechen auch nach dem US-Deal mit dem Iran von einem richtigen Zeitpunkt.
1: Kommen wir noch zur Fußball-WM. Der argentinische Superstar Lionel Messi ist jetzt in der ewigen WM-Torschützenliste auf Platz 1. Gleich wie der Deutsche Miroslav Klose, der nicht mehr aktiv ist, kommt Messi auf 16 Tore. Beim 3:0-Sieg gegen Algerien in der Nacht hat Messi alle 3 Tore geschossen. Die Ergebnisse der weiteren Spiele von letzter Nacht: Frankreich hat Senegal 3:1 geschlagen und Norwegen hat gegen Irak 4:1 gewonnen. Und Sonne satt im ganzen Land, so schaut's heute aus. Wie hoch die Temperaturen noch klettern, das sagen wir Ihnen gleich.
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0: 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Sonniges Juniwetter mit Dominik Reich jetzt um 6:07.
6: Bahnfrei für die Sonne, meistens heute tagsüber. Ab und zu schwappen ein paar Wolken über den Brenner her. In Nordtirol kommt heute der Rest einer Kaltfront an. Bei uns merken wir davon nicht viel. Es gibt die Mischung aus viel Sonne, ein paar Wolken, einzelne Regenschauer am Nachmittag. 26 bis 33 Grad heute die Top-Temperatur. Jetzt hat es in Mölten 11 Grad, in Ohlang 12, in Natz 13 und in Leifers 15 Grad.
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6: Sperre des Theaterplatzes in Meran haben wir gerade auch in den Nachrichten gehört. Die Sperre dauert einen Monat. Christoph Mitterhofer, Stadtrat für Straßen und Infrastruktur.
7: Im Bereich, der am stärksten von Schwerverkehr belastet wird, weil wir in den nächsten Jahren einen Haufen Grasbaustellen haben, werden wir im Pflaster zwischenzeitlich durch den Asphalt wieder ersetzen, damit der langlebiger ist und eine starke Belastung standhaltet.
6: Von Passaier kommend am besten die Umfahrung Schennerstraße Trautmannsdorf nehmen, wenn Sie in Richtung Bozen fahren. Ins Zentrum unterwegs werden Sie nach der Thermenunterführung links über die Piavestraße umgeleitet. Vom Bahnhof kommend geht die Umleitung über die Rätzienstraße. Es sind auch ganz neue Schilder angebracht, einfach die beachten. Sonst aktuell alles okay, auch auf der Brennerautobahn. Sichere Fahrt.
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0: Die Schulferien sind gestartet. Willkommen an diesem sommerlichen Mittwoch. Ja, und passend dazu startet jetzt auch die Erdbeerzeit. Mach Delta, unser Südtiroler Bärendal ist bereit, hören wir gleich. Jetzt freuen wir uns aber erstmal auf Snow Patrol und Dasha. Genau, das ist Südtirols bester Musikmix. Guten Morgen, schön, dass Sie da sind.

0: kurz vor sieben. Ja, unsere Kinder sind teilweise auch schon wach, weil sie es einfach gewohnt sind, gell? Klar freuen die sich jetzt.
1: Sommerferien sind super.
0: Ja, wir wünschen schöne Schulferien in Südtirol. Südtirol 1. Guten Morgen ins Land.

0: look at the world. Gleich hier bei uns die Imagine Dragons und Michael Patrick Kelly. Schönen guten Morgen, es ist 7:01.
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0: Willkommen am Mittwoch. Erdbeeren aus dem Machteltal. Wir alle lieben sie, sind wirklich heiß begehrt. Und ja, auf den Feldern wird bereits fleißig geerntet. Unterstützung ist dabei mehr als willkommen. Zahlreiche Erntehelfer sind im Einsatz. Südtirol 1 Reporter Thomas Angerer.
2: Die ersten Erdbeeren werden angeliefert. Oft sitzt ein Erntehelfer aus Osteuropa auf dem Traktor. Tobias Fleischmann hat sein Ernteteam bereits benannt.
3: Die kennen schon fast ein Teil der Familie und deswegen funktioniert das. Sie helfen ins Gut und wir helfen zu ja.
2: Das Erdbeerpflücken ist eine harte Arbeit. Den ganzen Tag über haltet man das nicht aus, weiß der Bauer. Deshalb wird aufgeteilt.
3: Wenn es warm ist, schlacht man 5 Uhr morgens. Das ist für ein Produkt gut und für uns aber dran. Über Mittag machen wir eine Pause, schauen, dass wir auf Nacht mal wieder starten und zusammen noch mal ein paar Stunden arbeiten.
2: Fleischmann hat nicht nur Erdbeeren, sondern auch anderes Obst angebaut. Das hilft gegen die Eintönigkeit der Arbeit.
3: Einmal tun wir Heu arbeiten, einmal tun wir Kerzen klauben, einmal tun wir Kaffee stechen, einmal tun wir Erdbeeren klauben. Es ist nicht einmal den ganzen Tag wahrscheinlich, wo eine gleiche Arbeit ist.
2: Der richtige Umgang mit den Helfern ist wichtig. Auch die Unterkunft muss passen.
3: Da haben wir zum Glück schon über Jahre angefangen, weiter zu planen und Wohnungen auf dem Hof gemacht, damit die Arbeiter dementsprechend gut untergebracht sein. Sie müssen mit uns gut arbeiten, deswegen soll es ja gut gehen.
2: Dass während der Erntezeit Helfer abspringen, kommt immer wieder mal vor. Damit muss man umgehen können, sagt der Erdbeerbauer.
3: Das ist sicherlich herausfordernd, ein gutes Team aufzubauen über Jahre.
2: Zustände wie in Süditalien sind bei uns im Land unvorstellbar.
0: Ja, die gute Nachricht, also machen wir die Augen weiter auf beim nächsten Einkauf. Die ersten Erdbeeren aus Machtel sind da. Auch ein schöner Nebeneffekt vom Sommer, gell? Gutes Frühstück mit Südtirol 1. 3

0: Zu uns Südtirol 1 mit Guten Morgen Südtirol. Und ab heute geht's rein in eine wirklich heiße Wetterphase, verspricht unser Südtirol 1 Wettermann Dominik Reich um 7 nach 7 gleich.
1: 29 Grad die Top-Temperatur gestern, ab jetzt geht's steil nach oben. Heute werden es bei viel Sonnenschein bis zu 33 Grad, 35 Grad am Sonntag und nächste Woche voraussichtlich noch höhere Temperaturen.
0: Vielen Dank, Dominik. Du klingst dabei irgendwie wie jemand, der seine eigene Hitzewelle bestellt hat hier. Ja, ja, kriegst du schon. Schönen Sommer, Südtirol. Jetzt on top of the world, die Imagine Dragons.

0: in diesem Mittwochmorgen. Schönen guten Morgen. 10 nach 7.
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0: Sören Südtirol 1, 13 nach 7, Daniel Winkler ist mein Name. Schönen guten Morgen und wir lieben es wirklich, sie immer gut in den Morgen zu bringen mit Südtirols bester Musikmix. Gleich Lost Frequencies und Welshly Arms. Jetzt aber das Wichtigste zum Start für Sie.
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0: Wir legen los natürlich mit Fußball. Wir sind mittendrin im Spiel Österreich gegen Jordanien. Die zweite Halbzeit ist gerade gestartet. Es steht 1:0 für Österreich. Unser Südtirol 1 Redaktionsleiter Daniel Reiner.
2: Einen guten Morgen mit der Marke Traumtor. So schreibt der Kurier im Live-Ticker. Ein Schuss vom 16er ins Kreuzeck. Das war das 1:0 nach 20 Minuten. Insgesamt ist Österreich spielbestimmend. Dann zum unangefochtenen Star des Spieltags. Lionel Messi hat 3 Tore geschossen. Alle Tore beim 3:0-Sieg von Argentinien gegen Algerien. Damit hat er den Torrekord bei Weltmeisterschaften von Miroslav Klose eingestellt. Das als Highlight gerade auch bei Rheinnews Idee ganz oben. Bild.de schreibt, Messi zaubert und stellt Klose Torrekord ein. Messi ist jetzt auch bei 16 WM-Toren. Frankreich hat gestern Abend dann bis zum Schluss doch noch gewonnen. 3:1 gegen Senegal und Norwegen gewinnt gegen den Irak 4:1. 2 Tore von Haaland.
0: Und da hat Katim Jordanien jetzt den Ausgleich hinbekommen. In diesen Sekunden, jetzt steht es 1:1. Wir wechseln zur Politik. Unser Landeshauptmann ist gerade in Wien.
2: Als hohe Diplomatie wird dieser Besuch auf der Dolomiten-Titelseite bezeichnet. Auf Einladung des Außenpolitischen Ausschusses hat Kompatscher den Abgeordneten in Wien die zentralen Inhalte der Südtiroler Autonomiereform erläutert, zum Beispiel die Wiederherstellung autonomer Zuständigkeiten und die neuen Bereiche wie Umwelt, Ökosysteme und Handel.
0: Wir bleiben politisch, weiter zu Herbert Dorfmann und dem neuen EU-Asylrecht.
2: Unmenschlich war bisher. Dieses Zitat von Dorfmann groß auf der Titelseite der neuen Südtiroler Tageszeitung. Er verteidigt das sehr umstrittene neue Asylrecht mit schnelleren Verfahren und strengeren Kontrollen und Abschiebungen. Menschenrechtsorganisationen befürchten beim neuen Asylsystem massive Gefahren für Schutzsuchende, fragwürdige Bedingungen bei der Unterbringung auch von Frauen und Kindern und ein Aushöhlen der Menschenrechte in Europa.
0: Und noch G7-Gipfel, das Treffen der großen Industrienationen in Frankreich.
2: Ungewöhnlich einig. Der Titel auf tagesschau.de und da ist auch der US-Präsident Trump mit gemeint. Druck auf Russland, Titel Spiegel Online, ähnlich auch auf der Republika-Titelseite Pressing su Putin, deve fare un accordo. Und vom Iran-Agreement lesen wir auf CNN.com. Zusammengefasst wollen die G7-Staaten gemeinsam den Druck auf Russland erhöhen. Gleichzeitig unterstützen die europäischen Staaten das geplante Abkommen zwischen den USA und dem Iran. Die Lage soll stabilisiert werden und die Straße von Hormuz sicher.
0: Immer top informiert, an dieser Stelle immer auch ausführlich.
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0: Willkommen und schönen guten Morgen. Sie sind Südtirol 1 um 5 Uhr erwacht. Und was für ein cooler Start in die Sommerferien war das gestern, bitteschön. Wir haben ja wirklich einen Musikwunsch nach dem anderen erfüllt.
1: Und zwar Take a Chance on Me für ABBA.
2: For Brian Adams, Summer of 69.
3: DMT für ACDC.
4: Notte Magica, die Gianna
0: Nannini. Jawohl, das Spielt Verrücktag war mega. Und wir wären ja nicht Südtirol 1, wenn wir hier nicht noch einen drauflegen.
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0: Ab sofort freuen wir uns den ganzen Sommer lang auf die coolsten Flashback-Hits. Jede Woche ein anderes Motto und wir legen auch schon richtig gut los hier mit den größten Sommerhits. Ja, vor bald 25 Jahren, das ist ein Wahnsinn. 25 Jahre her, da hat dieser Song die ganze Welt zum Mitmachen gebracht, inklusive dieses Armtanzers, den viele von uns heute immer noch drauf haben. Last Ketchup und der Ketchup-Song. Unser erster Flashback-Hit für dieses Jahr. Laut aufdrehen, Sommer danken. Guten Morgen, Südtirol.

0: Guten Morgen zu uns in Tirol 1. Seit 6 Uhr heute das Fußball-WM-Spiel Österreich gegen Jordanien. Für unsere Nachbarn ein ganz besonderer Moment ist das. Nach 28 Jahren sind sie wieder mal mit dabei und aktuell steht's 1:1. In unserer Nachrichtenredaktion ist es 7:30.
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2: Schönen guten Morgen, ich bin Stefanie Derzer. Der Südtiroler Alpenverein sagt, dass die Alpen erhalten werden müssen. Zusammen mit Vereinen aus Österreich und Deutschland fordert er nun von der Politik mehr Mitspracherecht. Auf den Schutz der Natur würde nämlich nicht ausreichend geachtet. Landeshauptmann Kombatsch hat jetzt in Wien die Südtiroler Autonomiereform vorgestellt. Nächste Woche tritt sie in Kraft. Damit das Land den neuen Handlungsspielraum auch voll ausnutzen kann, wird an neuen Landesgesetzen gearbeitet. Ab heute ist der Theaterplatz in Meran gesperrt. Die Pflastersteine müssen aus Sicherheitsgründen entfernt werden. Demnächst werden viele Lastwagen über den Theaterplatz rollen, weil im Zentrum einige Baustellen entstehen werden. Beim G7-Gipfel in Frankreich geht's heute um die Weltwirtschaft. Damit geht das Treffen der Staats- und Regierungschefs zu Ende. Und nach dem 3:0-Sieg gegen Algerien bei der Fußball-WM in der Nacht steigt der argentinische Superstar Lionel Messi in den Torschützen-Olymp auf. Messi hat alle 3 Tore geschossen und ist nun auf Platz 1 der ewigen WM-Torschützenliste.
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0: Dominik Reich bringt sie sicher ans Ziel. Es ist kurz nach 7:30.
3: Vorsicht, defekter LKW auf der Mebo in Fahrtrichtung Bozen. Kurz vor dem Sigmundskoner Tunnel, also zwischen Eppan und Bozen Süd. Es geht nur auf der Überholspur weiter. Bitte hier besonders aufpassen. Einsatzkräfte informieren wir. Achtung, defekter LKW auf der Mebo in Fahrtrichtung Bozen. Kurz vor dem Sigmundskoner Tunnel. Und auch in Fahrtrichtung Bozen wird gemäht zwischen Gargazon und Filpian. Auch hier staut es ganz kurz zurück. Sonst der Berufsverkehr deutlich weniger los heute, weniger Stau. Wir merken, dass die Sommerferien losgegangen sind. Der Theaterplatz in Meran ist gesperrt, weil größere Bauarbeiten im Zentrum beginnen. Der Kornplatz wird zum Beispiel neu gestaltet. Wir haben es gerade auch in den Schlagzeilen gehört. Am besten das Meraner Stadtzentrum umfahren. Christoph Mitterhofer, der zuständige Stadtrat.
4: Schöner durch Tirol, Haflinger, Alp, Seier, da müssen alle weitläufig ausweichen. Wir machen schon die Beschilderung bereits am Starteingang, dass jeder gleich schon bei einer Innerform versteht, Achtung, ich muss anders fahren. Oft einmal vergisst man das sehr gern, um das Chaos so gering wie möglich zu halten.
3: Also von Passaier kommend werden sie über Trautmannsdorf umgeleitet, vom Bahnhof kommend über die Rätsiastraße. Sonst im Moment alles okay, auch auf der Brenner Autobahn, sichere Fahrt.
0: Du, 2:1 für Österreich jetzt. Top informiert mit uns.
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3: Wir genießen noch die frischen Temperaturen jetzt in der Früh. Untertags wird es heiß mit 28 Grad im Bustertal und 31 bei Ihnen im Burggrafenamt. Aktuell noch feine 11 Grad in Sterzing, 13 in Bruneck, 14 in Schlanders, 15 in Brixen, 16 in Meran und 18 in Bozen. Sonst der typische Sommermix heute. Sonne, Wolken vor allem an der Grenze zu Nordtirol und einzelne Regenspritzer gibt es am Nachmittag.
0: Wir haben ja gerade nachgeschaut. Heute der offizielle Welttag der Krokodile. Die gute Nachricht bei uns hier im Land gibt es keine. Die schlechte, wir haben dafür unseren Dominik.
3: Lieber Krokodil als Wetterente, oder?
0: Das ist was dran, da haben wir mehr Respekt vor dir, gell?
3: Ja, hoffentlich.

0: 10 nach halb 8 zu Tirol 1, Daniel Winkler hier, mitten in der Fußball-Weltmeisterschaft. Guten Morgen. Gerade spielt ja Österreich gegen Jordanien, steht aktuell wieder 1:1. Ja, das Tor von Österreich wurde gecheckt, hat ein paar Minuten gedauert, bis feststand, Handball, also Tor für Österreich, gilt nicht. Damit wieder 1:1. Wir wechseln jetzt aber gemeinsam zum Abseits hier auf Südtirol 1. Dieses Wort Abseits sorgt seit Generationen für Verwirrung. Während die einen von uns es ganz genau erklären können, nicken die anderen einfach freundlich mit. Und genau darum geht's gleich hier in einer neuen Südtirol 1 Comedy-Folge. Sie bleiben schon, gell? In wenigen Augenblicken.
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0: Gleich 7:45, schönen guten Morgen. Die Fußball-Weltmeisterschaft und jeder will irgendwie mitreden. Ja, wirklich jeder.
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8: Fußball ist ein Sport für alle. Allerdings unterscheiden sich die fußballerischen Herangehensweisen von Mann und Frau biologisch-wissenschaftlich gesehen ganz erheblich. Ein Beispiel. Wenn Sie eine Frau fragen, was Abseits ist, dann hört sich das etwa so an.
9: Ein Spieler ist in einer Abseitsstellung, wenn er der gegnerischen Torlinie näher ist als der Ball und der vorletzte Gegenspieler inklusive des Tormanns.
8: Der Mann antwortet auf dieselbe Frage hingegen mit abgebrühter Expertise.
10: Ja, abseits halt nicht.
8: Auch bei der Beantwortung der Frage, warum denn eine Mannschaft gewonnen habe, antwortet Frau vielleicht.
9: Ja, weil ich das bessere Pressing gemacht habe und die 5-3-2-Aufstellung besser funktioniert hat als die 4-4-2.
8: Auch hier hat der Mann die prägnantere und deshalb auch leichter verständliche Analyse parat.
10: Haben die wieder mal einen Gull gehabt, hä?
8: Eindeutig aber vor allem die Einschätzung, was für einen schönen Fußballabend zu zweit besonders wichtig wäre. Frau meint,
9: ja, das ist ein technisch schönes Spiel mit vielen Toren wert.
8: Während der Mann auch hier weiß, was wirklich wichtig ist.
10: Bier und Patatine. Und wenn halt die Frau aber still war, weil sie halt so nicht versteht vom Fußball.
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Sie genießen heute Morgen hoffentlich die Frische, denn die Temperaturen gehen ordentlich nach oben. Hören wir gleich in der Südtirol 1 Wetterprognose in unserem Infopaket wieder um 10 vor 8. Jetzt die Cranberries und die 90er hier bei uns. Das ist

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1: Schönen guten Morgen. Ja, diesmal zählt der Treffer. Nach einem Eigentor steht es jetzt wieder 2:1 für Österreich bei der Fußball-WM gegen Jordanien. Sind nur mal wenige Minuten zu spielen. Unsere Südtirol 1 Nachrichten jetzt. Es ist 7:10.
2: AVS fordert Erhalte Alpen. Keine weitere Erschließung mehr. Kein Sexualkundeunterricht dafür Internet. Jugendberater sehen Entwicklung kritisch. Das Wetter heute wird sonnig und sommerlich warm. Ich bin Stefanie Derzer. Schönen guten Morgen.
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2: Die Erschließung der Alpen hat ein kritisches Maß erreicht. Mit Skipisten, Liften, Zufahrtsstraßen und Beschneiungsanlagen. Das sagen nun mehrere Alpenvereine und Naturschutzorganisationen aus Deutschland, Österreich und Südtirol. Georg Simeoni, der Präsident des Südtiroler AVS, fordert von der Politik nun mehr Mitspracherecht bei neuen Energie- und Bauprojekten zum Schutz der Natur. Denn wenn diese erst einmal verbaut sei, sei sie meist unwiederbringlich verloren. Auf der einen Seite schränkt die italienische Regierung den Sexualkundeunterricht ein, auf der anderen Seite zeigen die Zahlen des ASTA, dass sich über 80% der Jugendlichen Informationen über Sexualität im Internet beschafften. Für die Jugendberatungsstelle Young & Direct ist das eine kritische Entwicklung. Vor allem, weil sich die Jugendlichen schwer tun, die Inhalte aus dem Netz kritisch einzuordnen. Dies führe zu Fehlinformationen, unrealistischen Vorstellungen und zusätzlicher Verunsicherung, heißt es von Young & Direct. Sachliche Informationen seien daher umso wichtiger. Es wird nun darauf gehofft, dass in Südtirol auch weiterhin Sexualkundeunterricht ohne Einschränkungen angeboten werden kann. Nächste Woche tritt die Südtiroler Autonomiereform in Kraft. Dann bekommt das Land mehr Spielräume. Damit diese auch voll genutzt werden, arbeitet das Land neue Landesgesetze aus, unter anderem in den Bereichen Umwelt und Handel. Landeshauptmann Arno Kompatscher hat jetzt in Wien alle Neuerungen vorgestellt, etwa dass der Landtag grünes Licht geben muss für künftige Änderungen des Statuts. Kompatscher hat sich bei dem Treffen auch für die österreichische Hilfe zur Umsetzung der Reform bedankt. Der G7-Gipfel in Evian in Frankreich hat sich mit dem Iran-Konflikt und dem Ukraine-Krieg befasst. Es wurde vereinbart, den Druck auf Russland zu erhöhen. Heute geht das Treffen der Staats- und Regierungschefs mit dem Thema Welthandel zu Ende. Michael Evers berichtet.
4: Verlässliche Handelsbeziehungen und ein fairer globaler Wettbewerb stehen im Mittelpunkt des letzten Gipfeltages hier in Evian. Aktuell gibt es ein Ungleichgewicht im Welthandel, das geprägt ist durch ein Handelsbilanzdefizit der USA sowie China, das viel exportiert und wenig einkauft und Rekordüberschüsse erzielt. Europa produziert und exportiert zwar viel, sieht sich allerdings in der Klemme zwischen den Zöllen seines größten Abnehmers, den USA, sowie der chinesischen Konkurrenz, die seiner Industrie zusetzt.
2: Der italienische Kardinal Camillo Ruini ist im Alter von 95 Jahren gestorben. Ruini war ab 1991 Kardinal und stand 15 Jahre lang an der Spitze der italienischen Bischofskonferenz. Zugleich war er Generalvikar für die Diözese Rom. Ruini war über Jahrzehnte eine der prägenden Persönlichkeiten in der katholischen Kirche in Italien. Er zählte seinerzeit zu den engsten Mitarbeitern von Papst Johannes Paul II. Und Papst Benedikt. Und hier in Südtirol hat heute die Sonne das Sagen. Wie lange das so bleibt, sagen wir Ihnen gleich.
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1: Im Großteil unseres Landes viel Sonnenschein. Dominik Reich um 5:08.
6: Ja, die Sonne gibt Gas. Mit Wolken zu kämpfen haben die Busterer am ehesten noch. Tagsüber werden auch immer wieder mal dichtere Wolken im Norden auftauchen zwischen Reschen und Bredau. Insgesamt aber ein sonniger Junitag mit hier und da ein paar Regentropfen am Nachmittag. Es bleibt aber oft auch trocken. Das Ganze bei 26 bis 33 Grad. Aktuell messen wir in Steinegg 15 Grad, in St. Leonhard in Passaier 16, am Reschensee 11 und in Deisten 14 Grad.
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6: Ein defekter LKW steht auf der Mebo in Fahrtrichtung Bozen, kurz vor dem Sigmundskroner Tunnel. Es geht nur einspurig weiter. Denkbar ungünstige Stelle in Fahrtrichtung Bozen. 2,5 Kilometer Rückstau schon. Auch auf der Eppaner Umfahrung. Stau ab St. Michael Richtung Bozen. Die Polizei ist da. Südtirol 1-Hörer melden uns längere Wartezeiten. Auch in Fahrtrichtung Bozen auf der Mebo. Kurze Wartezeiten zwischen Gargazon und Filpian. Es laufen Mäharbeiten. In Meran ist der Theaterplatz gesperrt, weil im Zentrum größere Baustellen beginnen in diesen Wochen. Pflaster wird mit Asphalt ersetzt am nördlichen Teil des Theaterplatzes, damit die schweren Baustellenlaster besser durchkommen. Stadtrat Christoph Mitterhofer.
7: Anrainer, Lieferanten dürfen über die vorgesehenen Straßen innerfahren, je nachdem wohin sie müssen. Aber der normale Durchzugsverkehr muss ausweichen über der Piave-Straße bzw. Rezia-Straße, wenn sie Richtung Zentrum müssen.
6: Wie sehr freuen wir uns auf den Umfahrungstunnel im November dann. Die Umleitungen aktuell sind ausgeschildert. Stau wird uns aktuell nicht gemeldet im Iran. Sichere Fahrt.
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1: Da sind einige von uns in diesen Minuten ganz nervös. Die Mittelschulprüfungen beginnen. Ja, für tausende Jugendliche ist das ja die erste große Prüfung im Leben. Hören wir gleich nach Mumford & Sons und Michael Schulte. Gut, dass ihr da sind zur Wochenmitte. Morgen.

0: Gehen wir schon Vollgas hier, gleich auch mit Kings of Leon und Offenbach. 7:58, guten Morgen.
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0: Jeder von uns erinnert sich noch daran, wie es in der Mittelschule war, geprüft zu werden. Heute, also jetzt um 8, beginnen in vielen Mittelschulen bei uns im Land die Prüfungen. Dieses Gefühl, was gerade tausende Jugendliche bei uns haben, ich glaube, da kann wirklich jeder von uns mitfühlen.
2: Ich bin schon ein wenig auf die Prüfungen, besonders auf die mündliche. Einfach die Nervosität und so und die ganzen Lehrer, die was dann vor mir sitzen. Und ich habe Angst, dass ich dann auf einmal nichts mehr weiß.
3: Ja, also man hat logisch eine Vorstellung. Jetzt Angst, dass man nicht durchkommt, habe ich nicht. Aber logisch hat man eine gewisse Vorstellung.
4: Ja, also, wenn ich schon ein wenig weiß, weiß ich schon einfach viel zu lernen. Und es ist auch die erste Prüfung. Aber ich glaube, bis zum Schluss geht's schon.
0: Ja, viele haben diese Zuversicht, weil sie das ganze Jahr über schon gut mit dabei waren.
5: Man, eigentlich, wenn man das ganze Schuljahr lang aufpasst, dann ist es nicht so schwer. Also, mir ist jetzt relativ gut gehen.
6: Ich tue halt viel lernen zu Hause und wiederholen die Sachen, die wo mir noch schwer tun.
7: Ja, ich werde halt auch versuchen, viel zu lernen und meine Präsentation auch vor an Freundinnen oder so vorzustellen, dass ich nicht so aufgeregt bin, dass ich es nicht live vor meiner Familie, sondern auch vor jemand anders vorstelle.
0: Aber wird schon, besonders mit einer gewissen Lockerheit.
8: Na, fahre ich ganz gerne mal eine Runde mit dem Dreiradl oder mit dem Scooter und dann gehen wir Motorradl. Weil beruhigt mich einfach an sein. An die allmann Netz mit den Kollegen.
0: Ja, ab heute Mittelschulprüfungen, die erste große Schulprüfung im Leben. Morgen dann ziehen die Maturanten mit ihren Prüfungen nach. Sie hören Südtirol 1, 6:08.

0: Wir sind beide Kings of Leon. Sie hören Südtirol 1 um 12 nach 8. Sofort informiert, wenn es passiert. Wir schauen jetzt gemeinsam auf die Mebo mit Dominik Reich.
1: In Fahrt Richtung Bozen kommt es zu längeren Wartezeiten. Südtirol 1 Hörer Roman.
2: Für uns Siegen und Kahn auf der Nell, ein Lastenrad effekt das. Und da staut jetzt brutal weit zurück. Die Polizei ist für oft und leitet den Verkehr in beide Lastenrad. Da staut jetzt schon brutal weit zurück.
1: Defekter LKW auf der Mebo beim Sigmundskoner Tunnel in Fahrtrichtung Bozen. Stau auch von Eppan kommend ab St. Michael.
0: Sie sind wirklich mega, dass Sie uns am Laufenden halten, gell? 817 50 50, wenn auch Sie eine aktuelle Verkehrsmeldung für uns haben. Und ja, Hitzewelle Nummer 2 ist im Anmarsch.
1: 37 Grad werden es heute schon in Spanien. In den nächsten Tagen kommt die Hitzekeule auch zu uns. Der heißeste Tag dieser Woche wird der Sonntag mit bis zu 35 Grad. Heute werden es 33 bei Sonne und Wolken.
0: Da dürfen die Hits gerne ein bisschen chilliger sein, da haben Sie recht. Gleich hier bei uns der neue von Harry Styles. So ein schöner Song. American Girls. In wenigen Augenblicken.
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0: Großartige Harry Styles hier bei uns, American Girls. Guten Morgen. Punkt genau, 10 vor halb 9.
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gehört ganz Südtirol zum Start in diesem neuen Tag. Südtirol 1 am Mittwoch um 7:30 Uhr. Da sind einige von uns heute extra früh aufgestanden. Um 6 Uhr ja der Start für das WM-Spiel Österreich gegen Jordanien. Seit wenigen Minuten steht fest, die Österreicher gehen mit einem klaren 3:1 aus dem Spiel. Und wenn wir ganz ehrlich sind, wenn wir das hören, gell, sind einige, die sich jetzt bestimmt denken, die Österreicher bei der WM und die Italiener, die haben das auch dieses Jahr nicht geschafft. Ja, dafür haben die Italiener jetzt wochenlang Zeit, allen anderen zu erklären, wie man Fußball spielt, oder? Wenn ihr so ans italienische Fernsehen denkt. Schönen guten Morgen, gleich auch mit den Südtirol-Einschlagzeilen um 8:30 Uhr.

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2: Schönen guten Morgen, ich bin Stefanie Terzer. In der Turnhalle der Hotelfachschule Kaiserhof in Meran ist ein Feuer ausgebrochen. Die Feuerwehren von Meran, Gratsch und Untermais sind mit den Löscharbeiten beschäftigt. Mehr Infos haben wir zurzeit noch nicht. Mehr als 80% der Jugendlichen holen sich Infos über Sexualität aus dem Internet. Zugleich hat die Regierung in Rom den Sexualkundeunterricht an Schulen stark eingeschränkt. Südtiroler Jugendberater sehen das kritisch und hoffen nun darauf, dass Südtirol die römischen Vorgaben nicht übernehmen muss. Der Schlachthof in Bozen sperrt wieder auf. Vor einem Jahr musste er dicht machen. Nun wurden für 750.000 Euro alle Mängel behoben. Der Schlachthof ist über 50 Jahre alt und der größte in Südtirol. Das EU-Parlament entscheidet heute über Regeln für neue Gentechnik. Es geht um Lockerungen in der Pflanzenzüchtung. Und bei der Fußball-Weltmeisterschaft hat Österreich gegen Jordanien mit 3:1 gewonnen. Nach 28 Jahren Pause kann Österreich damit einen Auftaktsieg feiern.
1: 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Wir bringen unser Land top informiert in diesen neuen Tag. Dominik Reich und es ist 8:32.
3: Problem Nummer 1, die Mebo in Fahrtrichtung Bozen staut 4 Kilometer zwischen Derlan und Bozen Süd. Wegen eines defekten LKW kurz vor dem Sigmunds-Konner-Tunnel. Laut Polizei wird jetzt abgeschleppt. Dazu braucht es den großen Abschleppwagen. Knapp 30 Minuten länger brauchen sie auf der Mebo. Wir empfehlen, bei Derlan über die alte Meraner Straße auszuweichen und weiter nach Bozen zu fahren. Stau auch von Eppan kommend. Laut Südtirol 1 Hörern verlieren sie auch dort eine halbe Stunde. Über Girlan ausweichen ist nicht empfehlenswert. Die Straße durchs Dorf ist extrem eng und es staut auch dort. In Meran ist der Theaterplatz wegen Arbeiten gesperrt. Von Passaia kommend am besten über Trautmannsdorf ausweichen. Vom Bahnhof kommend beim Mazziniplatz Richtung Rätienstraße weiterfahren. Und wegen des Feuerwehreinsatzes in Meran. Bei der Turnhalle des Kaiserhofs geht es in der Freiheitsstraße nur einspurig weiter. Laut Feuerwehr Meran sind dort die Einsatzfahrzeuge positioniert.
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3: Die Sonne ist top motiviert, die Wolken semi-motiviert. Zeitweise ein bisschen grauer wird es an der Nordtiroler Grenze. In Nordtirol kommen heute Reste einer Kaltfront ab an. Der Alpenhauptkamm blockt das meiste ab, also wir haben sonniges Wetter vereinzelt. Ein paar Regenspritzer am Nachmittag bei 26 bis 33 Grad. Aktuell messen wir in Rheinitaufers 11, in Schnalz-Vernagt auch 11, in Benz 12 und in Jenesien 17 Grad.
1: Schulferien sind da. Was machen wir jetzt mit der ganzen Zeit?
5: Ja, mit meiner
1: Wrestler
5: spielen
1: daheim. Süß. Wir wünschen einen mega Sommer und ja, dass die Ferien mindestens doppelt so langsam vergehen wie die Schulstunden, gell? Guten Start mit Südtirol 1. Und jetzt bin ich gemeinsam mit ihrer Tochter. Cover me in Sunshine.

0: Bon Jovi, rocken, guten Morgen Südtirol. Daniel Winkler hier, gleich 10 nach halb 9. Südtirol 1. Bei der Arbeit geben wir unser Bestes und ich glaube, Sie würden das bestimmt jetzt unterschreiben hier bei mir. Mit der richtigen Musik geht die Arbeit leichter von der Hand. Ja, Sie werden jetzt unser Südtirol 1 Hit-Chef, bestellen sich 3 Hits nonstop für kurz nach 9. Und als Dankeschön bekommen Sie von mir einen Familienpass. Eben für die Sommerrodelbahn am Rosskopf. Wie wär's mit Hit Nummer 1? Neue von BTS, Swim. Oder doch lieber Hit Nummer 2? Passenger. Hit 3? Glockenbach. Fergie mit Hit Nummer 4. Und unser Hit Nummer 5 für Sie. Matt Simons. Fehlt nur noch unsere Hit Nummer 0471 44 3000. Schnell sein.
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0: Guten Morgen.

0: Unser Problemkind heute Morgen auf der Mebo. Dominik Reich nochmal mit einem Update um 8:45 jetzt.
1: Weichen Sie in Fahrtrichtung Bozen am besten bei Derlan über die alte Meraner Straße aus. Auf der Mebo beim Sigmundskoner Tunnel steht immer noch dieser defekte Laster, der wird gerade abgeschleppt. Langer Stau auch auf der Eppanerumfahrung zwischen St. Michael und der Meraner Kreuzung in Bozen.
0: Das nächste Verkehrsupdate nach unseren Nachrichten um 8:50. 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
2: In unsere Nachrichten 10 vor 9.
3: Brandeinsatz in Hotelfachschule Kaiserhof in Meran. Und kritische Entwicklung, kein Sexualkundeunterricht, dafür Internet. Das Wetter heute wird sonnig und sommerlich heiß. Ich bin Stefanie Terzer. Guten Morgen.
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3: Die Feuerwehren von Meran, Gratsch und Untermais sind vor kurzem zum Einsatz ausgerückt. Aus der Turnhalle der Hotelfachschule Kaiserhof soll starker Rauch aufsteigen. Die Brandmelder haben Alarm geschlagen. Die Feuerwehren sind nun vor Ort, um zu kontrollieren, woher der Rauch kommt und um einen eventuellen Brand zu löschen. Auf der einen Seite schränkt die italienische Regierung den Sexualkundeunterricht ein, auf der anderen Seite zeigen die Zahlen des ASTAT, dass sich über 80% der Jugendlichen Informationen über Sexualität im Internet beschaffen. Für die Jugendberatungsstelle Young & Direct ist das eine kritische Entwicklung. Vor allem, weil sich die Jugendlichen schwer tun, die Inhalte aus dem Netz kritisch einzuordnen. Dies führe zu Fehlinformationen, unrealistischen Vorstellungen und zusätzlicher Verunsicherung, heißt es von Young & Direct. Sachliche Informationen seien daher umso wichtiger. Es wird nun darauf gehofft, dass in Südtirol auch weiterhin Sexualkundeunterricht ohne Einschränkungen angeboten werden kann. Nach einem Jahr Stillstand soll der Schlachthof in Bozen demnächst wieder aufsperren. Am 1. Juli des letzten Jahres musste der Betrieb zusperren, weil die Anlage veraltet war und keine Sanierungsarbeiten gemacht worden sind. Nun ist das nachgeholt worden. Für 750.000 Euro ist der Schlachthof auf den neuesten Stand gebracht worden. Durchgeführt und überwacht wurden die Arbeiten von der Gemeinde Bozen und vom neuen Konzessionär, dem Viehvermarktungskonsortium. Der Schlachthof in Bozen ist der größte im Land. Damit im Juli die Arbeiten wieder anlaufen können, wird jetzt noch nach Personal gesucht. Das EU-Parlament stimmt heute über Lockerungen für die neue Gentechnik in der Pflanzenzüchtung ab. Der Agrarsektor ist dafür, mit der Genschere können Pflanzen resistenter gemacht werden. Umweltschützer und Verbraucherorganisationen lehnen die Lockerungen dagegen ab. Silke Raffiner von der Südtiroler Verbraucherzentrale sagt:
5: Es gibt auch zahlreiche Änderungsanträge, die eingereicht wurden in den letzten Wochen. Und man wird bei der Abstimmung sehen, ob diese Änderungsanträge Zustimmung finden werden oder nicht. Und davon hängt es dann im Endeffekt ab, ob die Verordnung als Ganzes eine Mehrheit findet oder nicht.
3: Auch die Südtiroler Biobauernverbände lehnen die neuen Regeln ab, denn damit sollen auch Patente auf neue Sorten möglich werden. Und das stärke nur wenige große Konzerne. Wenn das EU-Parlament heute zustimmt, dann tritt die Verordnung in Kraft, denn die EU-Länder haben die neuen Regeln schon gebilligt. Und bei der Fußball-Weltmeisterschaft feiert Österreich sein Comeback mit einem 3:1-Sieg gegen Jordanien. Seit 28 Jahren war Österreich bei keiner Fußball-WM mehr dabei. Nun wird die Rückkehr mit einem Auftaktsieg gefeiert. Und hier in Südtirol ist es schön sonnig. Gleich gibt's noch die aktuellen Temperaturen.
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8: Ja. Vollgas. Bei diesem Wetter ist es auch leicht Vollgas geben. Das hebt die Laune, die Sonne hat viel Platz am Himmel. Am grausten ist es noch im Norden des Landes, zwischen dem Ahrntal, Pflersch und Reschengebiet. Am Nachmittag gibt es ein paar Quellwolken, vereinzelt auch mal ein paar Regentropfen. Das alles bei 26 bis 33 Grad. Jetzt messen wir in Aldein 17 Grad, in Freienfeld 13, in Innichen 15 und in Malz 18 Grad.
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8: Kilometerlanger Stau wegen des defekten LKW auf der Mebo in Fahrtrichtung Bozen. Kurz vor dem Simonskorner Tunnel steht er immer noch. Einsatzkräfte sind da, Polizei und Abschleppwagen. Es geht einspurig vorbei. 4 Kilometer Kolonne auf der Mebo. Weichen Sie bei Derlan über die alte Meraner Straße aus. 7 Kilometer Stau zwischen St. Michael-Eppan und der Meraner Kreuzung in Bozen. Wir sind mit den Einsatzkräften in Kontakt. Geben Bescheid, sobald es was Neues gibt. Auf der Brenner Autobahn alles im grünen Bereich. Sichere Fahrt.
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9: Wir haben hier gleich eine Diskussion am Start. Passend zum Schulferienbeginn, sind Sie eher Team Corner oder Team Fächer? In 20 Minuten hören wir, wie wir Südtiroler das Gelati am liebsten haben. Davor unser Arbeitskönig, junger, stolzer Landwirt nach Meghan Trainor und Alvaro Soler.

0: 1:09. Guten Morgen, Südtirol. Äpfel auszupfen steht heute bei vielen Landwirten bei uns im Land auf dem Programm. Mittendrin auch unser Südtirol 1 Arbeitskönig diesmal. Hannes Pfeiffer aus Leifers. Grüß dich.
1: Guten Morgen.
0: Und du bist gerade fleißig dabei zu zwicken, gell?
1: Ja, genau. Also die überschüssigen Äpfel ein bisschen zu regulieren, ja.
0: Bist du alleine in der Wiese oder wird dir geholfen?
1: Allerweil bin ich allein, ja. Allerweil bin ich allein.
0: Du, schau, wir stellen dir zur Seite Passenger. Wünschst du dir Let Her Go, dann Glockenbach, Dirty Dancing und Fergie, Big Girls Don't Cry.
1: Super, danke schön.
0: Machen wir gerne. Und du bekommst von uns einen Familienpass für die Sommerrodelbahn am Rosskopf.
1: Super, danke schön. Freue ich mich.
0: Der nächste Ausflug ist auch damit schon fix. Wen magst du noch grüßen hier bei mir?
1: Ich grüße alle meine Kollegen und meine Freundin und wünsche in ganz Südtirol noch einen schönen Tag.

0: So, in Südtirol 1 um 12 nach 9. Nochmal der Blick auf die Mebo. Jetzt endlich Good News, Dominik Reich.
1: Der defekte LKW in Fahrtrichtung Bozen ist weg beim Sigmund-Konrad-Tunnel. Der Mebo-Stau hat sich schnell aufgelöst. Von Eppan kommend auf der Umfahrung aber noch Stau zwischen St. Michael und der Meraner-Kreuzung in Bozen. Auch bei Frankart auf der Weinstraße stockt's.
0: Guten Morgen, Südtirol 1 mit Daniel Winkler am ersten offiziellen Sommerschulferientag. Ja, das Wetter liefert, gell? Heute bis zu 33 Grad. Bei den Eissorten hat ja jeder von uns so seine Vorlieben. Ob das Eis dann auf dem Kono geschleckt wird oder vom Becher gelöffelt, das ist natürlich eine andere Frage.
2: Ein Kono.
3: Ja, nein, lieber ein Kono. Weil es besser schmeckt und weil er gut ist.
4: Für mich ist es ganz klar, ich mag es im Becherle, weil ich will es schaufeln.
3: Also wenn wir gehen aufs Kono und wenn wir irgendwo drin sein, in Glas.
5: Ich mag es lieber in Kono, weil wir kommen das Ding zusammen mitessen.
6: Alma Kono, ja. Als Keksel einfach dazu gehört es nice.
7: Im Becherle, weil ich das Kono-Keksel nicht gern habe.
0: Aber nichts geht über einen guten Affogato, oder? Und bei voraussichtlich 36 Grad am Wochenende würden wir auch notfalls darin baden, gell? Schönen guten Morgen.
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4: 9:30 Uhr, guten Morgen, ich bin Dominik Reich. Viel Geduld braucht es immer noch von Eppern unterwegs nach Bozen. Es staut immer noch ab St.

0: Es staut immer noch ab St. Michael fast durchgängig auf der Umfahrung bis zur Meraner Kreuzung in Bozen runter. Wegen eines defekten LKW beim Sigmars-Konner Tunnel auf der Mebo in Fahrtrichtung Bozen. Der wurde schon abgeschleppt. Es dauert halt, bis der Rückstau sich auflöst. LKW-Kolonne haben wir auf der Brenner-Autobahn in Fahrtrichtung Süden streckenweise zwischen Sterzing und Brixen-Industriezone. Falls Ihnen sonst was auffällt, gerne anrufen die 800 17 50 50.
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0: In Innsbruck alles grau, in Bozen strahlender Sonnenschein. In Nordtirol geistert noch eine Kaltfront herum, streift uns in den nördlichen Tälern. Also die meisten Wolken gibt es heute zwischen Reschen und Kasern. Je weiter Richtung Trentino, desto mehr Sonnenschein. Einzelne Regenwascher gibt es am Nachmittag aus den schönen Wetterwolken. Dazu 26 bis 33 Grad. Morgen bis zu 34 Grad bei viel Sonne und Sommergewittern am Nachmittag. Aktuell messen wir im Fitsch 12 Grad, in Felders 4, in Franzensfeste 16 und in Afing 18 Grad.

0: Einer der schönsten Sommerhits ever. The Boys of Summer, Don Henley hier bei uns auf Südtirol 1 und gleich Anna Schwimmbacher für Sie.
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0: Im frühen Frühquiz haben wir diesmal das Wipptal geweckt, vor allem Roberto aus Duins. Wie viele Tage hat ein Schaltjahr?
4: 366.
0: Mhm. Und welches Tier trägt sein Haus immer mit sich herum?
4: Die Schnecke.
0: Ja, danke, schau! Glückwunsch!
4: Ja, danke, danke.
0: Heute der offizielle Welttag der Krokodile. Die gute Nachricht, bei uns hier im Land gibt es keine. Die schlechte, wir haben dafür unseren Dominik.
5: Ja, lieber Krokodil als Wetterente, oder?
0: So ist dran, da haben wir mehr Respekt vor dir, gell?
5: Ja, hoffentlich.
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1: Pedro Capó, Georgie Noriega, Rec 808, Shadow Towers, Puerto Rico.
2: Ein wunderschöner sonniger Mittwoch hier auf Südtirol 1. Grüß denk. Ich bin Anna Schwienbacher. Es ist 10 vor 10. Die Nachrichten.
3: Marling, 34-Jähriger mit Machete unterwegs. Meran, Brand in Hotelfachschule gelöscht. Das Wetter, Sonne und ein paar Wolken. Ich bin Stefanie Terzer. Schönen Vormittag.
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3: In Marling ist jetzt ein 34-jähriger Mann aus Meran wegen illegalem Waffenbesitz angezeigt worden. Den Carabinieri war eine Auseinandersetzung gemeldet worden, den 34-jährigen haben sie allerdings alleine angetroffen. Angezeigt wurde er, weil er eine 50 cm lange Machete bei sich getragen hat und nicht erklären konnte, warum. In der Turnhalle der Hotelfachschule Kaiserhof ist heute ein Feuer ausgebrochen. Ein Elektrokasten war in Brand geraten. Warum ist nicht bekannt. Die Feuerwehren von Meran, Gratsch und Untermais sind noch im Einsatz. Das Feuer konnte mittlerweile aber gelöscht werden. 7 der insgesamt 12 geplanten Gemeinschaftshäuser in Südtirol sind fertig und jenes in Leifers wird heute offiziell eröffnet. In den Häusern sind Ärzte und Ärztinnen untergebracht, außerdem Pflege- und Sozialdienste. Sie sind dazu da, um Krankenhäuser und Hausärzte zu entlasten. Menschen können in die Gemeinschaftshäuser gehen, wenn sie akute, aber nicht lebensgefährliche Beschwerden haben, etwa bei Fieber, Schmerzen oder kleineren Verletzungen. Außerdem werden dort chronisch Kranke betreut, pflegerische Leistungen angeboten und soziale und psychologische Beratungen abgehalten. Die G7-Staaten wollen mehr Druck machen auf Russland, um den Ukraine-Krieg zu beenden. Das erklärten die Staats- und Regierungschefs auf ihrem Gipfeltreffen. Heute am Abschlusstag geht es im französischen Evian zunächst darum, wie trotz der Belastungen durch den Iran-Krieg wieder nachhaltiges Wirtschaftswachstum entstehen kann. Michael Evers berichtet für uns.
5: Dass alle G7-Staaten einschließlich der USA beim Thema Ukraine an einem Strang ziehen, um zu einer Friedenslösung zu kommen, ist ein Erfolg dieses Gipfels hier in Evian. Vorab nämlich gab es noch Zweifel, inwiefern US-Präsident Trump die Europäer auf ihrem Kurs unterstützt. Am letzten Tag des Gipfels geht es jetzt um verlässliche Handelsbeziehungen und einen fairen globalen Wettbewerb. Europa sieht sich in der Klemme zwischen US-Zöllen sowie der Konkurrenz aus China, die seiner Industrie zu schaffen macht.
3: Straßenbahnfahrer in Mailand sollen in einer WhatsApp-Gruppe Bilder von weiblichen Fahrgästen ausgetauscht haben, die von Überwachungskameras aufgenommen wurden. Auch sollen sie in der Chatgruppe dann Kommentare über das Aussehen abgegeben haben. Eine Frau hat in einer Straßenbahn einen dienstfreien Fahrer beobachtet, wie er solche Bilder anschaute. Damit wurde der Fall öffentlich. Die Staatsanwaltschaft von Mailand ermittelt jetzt gegen ein Dutzend Straßenbahnfahrer. Und die Mailänder Verkehrsbetriebe haben eine interne Untersuchung eingeleitet.
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2: Zwei Wettervarianten haben wir heute. Dominik Reich.
7: Im Großteil des Landes genießen wir heute die Sommersonne. An der Grenze zu Österreich sind immer wieder dichtere Wolken zu sehen. Ab und zu kommen am Nachmittag auch mal kurz ein paar Regenplatscher runter, aber lange nicht überall. Die Temperaturen steigen auf 26 bis 33 Grad. Morgen wieder die gleiche Wetterabfolge. Zuerst strahlender Sonnenschein, am Nachmittag dann einzelne Gewitterspots. Am Thermometer geht es noch höher rauf als heute bei 26 bis 34 Grad. Temperaturcheck jetzt. Germs meldet 23 Grad, Tramin 21, Stilfs 18 und Rodeneck 17 Grad.
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7: Wenn es mal staut, dann hört es nicht mehr auf. Fast 6 Kilometer Kolonne zwischen St. Michael und Meraner Kreuzung, also zwischen Eppern und Bozen. Der Stau hat sich aufgebaut, weil bis vor einer knappen Stunde ein defekter LKW eine Fahrspur auf der Mebo blockiert hat beim Sigmundskoner Tunnel. Rückstau auch auf die Weinstraße zurück bis Girlan und Frankart. Die Mebo ist schon wieder frei, der defekte LKW wurde abgeschleppt. Weiter auf die Brenner Autobahn, auf der Südspur gibt es streckenweise LKW-Stau zwischen Sterzing und Brixen. Auf der Finchgauer Staatsstraße wird gemäht zwischen Schlanders und Fetzan. In beiden Fahrtrichtungen kommt es immer wieder zu kurzen Wartezeiten. Viel Geduld und sichere Fahrt.
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2: Guten Morgen, einen schönen Vormittag. Ja, der erste Tag in Freiheit. Wie fühlt es sich an ohne Lernstress, ohne Schwierigkeiten?

aufsteigen und den ganzen Tag natürlich Südtirol 1 hören, nonstop mit den coolsten Hits. Tons and I, Fun und jetzt Jennifer Lopez mit David Guetta. Genießen Sie die Ferien!

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0: Die beste Stimmung mit Südtirols besten Musikmix, Tones and I, und gleich Kamrat mit Friends.
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0: Ich weiß, viele sitzen bei der Arbeit fest, aber wenn sie die Möglichkeit haben, abzuhauen, heute bei diesem Wetter, also ich wäre dabei. Sonne danken wir heute ganz, ganz viel bei Reini Hinteregger von der Laurens Lounge im Wandergebiet Carezza. Reini, ein Träumchen.
2: Einen schönen guten Morgen, Anola. Ja, sensationell. Blitzblauer Himmel, wolkenlos, also Temperatur passt, alles perfekt.
0: Ein leckerer, erfrischender Aperitif auf eurer Panoramaterrasse ist da genau das Richtige. Und da kannst du uns eine ganze Palette anbieten.
2: Oh, selbstverständlich haben wir auf ganz verschiedene Spritzvariationen, von Rosmarinspritz bis in Limoncello-Spritz und Rosengartenspritz. Alle Varianten, mit Alkohol, ohne Alkohol.
0: Und deine Empfehlung heute für eine nette Tour?
2: Die Rosengartenrunde war heute optimal. Hat man von alles ein bisschen drin. Mit Chaga Jochumi und dann ein neuer. Dann kann man Skiern wieder zurückkehren. Das sind aber ungefähr 3,5 Stunden. Das ist so sicher eine machbare Tour für alle.
0: Ja, bei diesem Wetter mega. Und bei dieser Landschaft, Reini, du kommst ganz ins Schwärmen.
2: Ja, ein sattes Grün, das was jeden Tag grüner wird, was man sich eigentlich nicht mehr vorstellen kann. Also es ist wirklich momentan eine top, top Aussicht.
0: Ja, genug geglustet. Starten wir los. Danke, Reini, fürs nette Gespräch und gute Arbeit.
2: Ja, sag ich danke schön. Ich wünsche Ihnen allen Prüflingen eine gute Prüfung oder Matura und Ihnen allen anderen einen wunderschönen Tag und vielleicht sehen wir uns ja ein paar Mal da auf der Laurens Lounge.
0: Ja, toi, toi, toi. Daumen sind gedrückt, auch von uns. Morgen geht's ja schon los. Diesen Tipp also gerne speichern für später. Und da wir jetzt stucken, jetzt ein bisschen leichter geht, damit was hängen bleibt. Kamrat Friends.

0: Der Big aus Südtirol 1, einen schönen Vormittag. Ja, was könnten Sie jetzt so richtig gebrauchen?
1: Gipfel, bisschen Ruhe, die Kinder draußen.
0: Ja, ich verstehe schon, hier braucht es eine große Ladung Entspannung. Auf die Kinder können wir leider nicht aufpassen, aber Olivia Dean, die hat einen neuen Song. Der ist wie eine Entspannungsmassage, ganz leicht, ganz easy mit So Easy. Nur kurz dranbleiben.
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0: Südtirol, hier sind Sie richtig. Südtirol 1 mit mir, Anna Schwienbacher. Am Samstag in der Schweiz, nächste Woche in Kanada. Ja, er ist auf den größten Bühnen der Welt zu Hause. Überall, wo eine Party abgeht, ist er dabei. DJ Lost Frequencies. Ja, und er hat echt schon krasse Sachen gemacht. Das krasseste...
1: I think do a DJ set on the Royal Palace, on the roof of the Royal Palace.
0: Ja, Wahnsinn. Der Belgier hat auf dem Dach des Königspalastes in Brüssel aufgelegt. Der wohl spektakulärste Lockdown-Auftritt in Europa. Das war wirklich mega cool. Klasse Typ, klasse Musik. Are you with me? Lost Frequencies? Jetzt für Sie. Also für die nächste Arbeitspause, Kaffeepause. Schönen Mittwoch.
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0: Nelly, Just a Dream und gleich Coldplay, Feels Like I'm Falling in Love. Schön, dass Sie da sind. Es ist 10:30.
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0: Wo es überall staut, das Update von unseren Straßen hat Dominik Reich.
2: Zu Wartezeiten kommt es bei der Bozner Stadtzufahrt zwischen der Mebobrücke Eppan und der Meraner Kreuzung stadteinwärts. Auf der Finchgauer Staatsstraße wird gemäht zwischen Latsch und Schlanders. In beiden Fahrtrichtungen gibt es immer wieder längere Staus. Und noch auf die Brenner Autobahn. LKW-Kolonne auf der Südspur zwischen Sterzing und Brixen. Bitte besonders aufs Stauende achten.
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2: Viel Sonne, die meisten Wolken gibt es entlang der Nordtiroler Grenze. So geht's durch den ersten offiziellen Ferientag. Temperaturen voll auf Sommerniveau, wir erwarten 26 bis 33 Grad. Morgen ganz ähnlich, viel Sonne, einzelne Gewitter am Nachmittag und es wird noch einen dicken heißer bei 26 bis

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1: Schön, dass Sie da sind. Situal 1 mit Leonie und Toby Romeo, Crazy Love. Ja, die WM 2026 im vollen Gange. Wir fiebern mit, wir steigern uns rein. Ja, und da kommt es dann schon auch mal zu kurzen Auseinandersetzungen. Wer hat recht? Frau oder Mann? Ja, unsere Comedy analysiert, nimmt alles genau unter die Lupe. Nur ganz kurz dranbleiben.
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1: Feinen Mittwochvormittag mit mir, Anna Schwimbacher. Gemeinsam mit ihrem Partner, mit ihrer Partnerin Fußball schauen, die WM 2026. Na, ob das gut geht.
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11: Fußball ist ein Sport für alle. Allerdings unterscheiden sich die fußballerischen Herangehensweisen von Mann und Frau biologisch-wissenschaftlich gesehen ganz erheblich. Ein Beispiel. Wenn Sie eine Frau fragen, was Abseits ist, dann hört sich das etwa so an.
12: Ein Spieler ist in einer Abseitsstellung, wenn er der gegnerischen Torlinie näher ist als der Ball und der vorletzte Gegenspieler inklusive des Tormanns.
11: Der Mann antwortet auf dieselbe Frage hingegen mit abgebrühter Expertise.
13: Ja, abseits halt nicht.
11: Auch bei der Beantwortung der Frage, warum denn eine Mannschaft gewonnen habe, antwortet Frau vielleicht.
12: Ja, weil ich das bessere Pressing gemacht habe und die 5-3-2-Aufstellung besser funktioniert hat als die 4-4-2.
11: Auch hier hat der Mann die prägnantere und deshalb auch leichter verständliche Analyse parat.
13: Haben die wieder mal einen Gull gehabt, hä?
11: Eindeutig aber vor allem die Einschätzung, was für einen schönen Fußballabend zu zweit besonders wichtig wäre. Frau meint,
12: ja, das ist ein technisch schönes Spiel mit vielen Toren wert.
11: Während der Mann auch hier weiß, was wirklich wichtig ist.
13: Bier und Patatine. Und wenn halt die Frau ein wenig still war, weil sie halt so nicht versteht vom Fußball.
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0: Sia und gleich Sophie and the Giants. Es ist 10 vor 11, die Nachrichten.
1: Anzeige wegen illegalem Waffenbesitz in Marling. EU-Regeln für Schadstoffe in Kosmetika gelockert. Das Wetter, ein Mix aus Sonne und Wolken. Ich bin Stefanie Derzer. Schönen Vormittag.
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1: In Marling ist jetzt ein 34-jähriger Mann aus Meran wegen illegalem Waffenbesitz angezeigt worden. Den Carabinieri war eine Auseinandersetzung gemeldet worden, den 34-Jährigen haben sie allerdings alleine angetroffen. Angezeigt wurde er, weil er eine 50 cm lange Machete bei sich getragen hatte und nicht erklären konnte, warum. Der Brandeinsatz in der Hotelfachschule Kaiserhof in Meran ist abgeschlossen. Am Vormittag hatten die Rauchmelder in der Turnhalle Alarm geschlagen. Mehrere Feuerwehren rückten zu dem Einsatz aus. Ein Elektrokasten war in Brand geraten. Warum, ist noch nicht bekannt. Die EU lockert ihre Regeln für Schadstoffe in Lippenstift, Sonnencreme und Co. Künftig darf Kosmetika mit gefährlichen Chemikalien länger auf dem Markt bleiben. Die EU gibt den Herstellern damit mehr Zeit, sich an neue Verbote anzupassen. Es geht um Stoffe, die in größeren Mengen krebserregend, erbgutverändernd oder fortpflanzungsschädigend wirken können. Wenn ein Produkt im Test für Kosmetika für schädlich befunden wurde, darf der Hersteller es für 3 zusätzliche Monate neu auf den Markt bringen und 9 Monate lang bereits hergestellte Waren weiterverkaufen. Lionel Messi hat Argentinien mit 3 Toren zu einem perfekten WM-Auftakt geführt. Messi selbst ist jetzt mit WM-Rekordtorschütze Miroslav Klose gleichgezogen. Uli Reitinger, 16 Tore sind es bis jetzt, Tendenz vermutlich steigend.
3: Also was der mit seinen 38 Jahren hier bei seiner 6. WM im ersten Spiel gezeigt hat, das unterstreicht einmal mehr wirklich seine Extraklasse. Und nach diesem Auftritt muss man einfach davon ausgehen, dass er in den nächsten Spielen Klose überholt und alleiniger WM-Rekordtorschütze wird. Wobei ihm ja noch Mbappé im Nacken sitzt. Der hat ja nach seinen 2 Treffern gegen den Senegal jetzt auch schon 14 WM-Tore geschossen. Also auch dieses Duell der Torjäger verspricht Spannung.
1: Straßenbahnfahrer in Mailand sollen in einer WhatsApp-Gruppe Bilder von weiblichen Fahrgästen ausgetauscht haben, die von Überwachungskameras aufgenommen wurden. Auch sollen sie in der Chatgruppe dann Kommentare über das Aussehen abgegeben haben. Eine Frau hatte in einer Straßenbahn einen dienstfreien Fahrer beobachtet, wie er solche Bilder anschaute. Dadurch wurde der Fall öffentlich. Die Staatsanwaltschaft von Mailand ermittelt jetzt gegen 1 Dutzend Straßenbahnfahrer. Und die Mailänder Verkehrsbetriebe haben eine interne Untersuchung eingeleitet. Und ganz ungetrübt scheint die Sonne jetzt nicht mehr. Gleich hören Sie mehr zum Wetter.
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0: Herrlich, viel Sonne ist mit dabei. Dominik Reich.
10: Im Großteil des Landes hat sie freie Bahn. Dichtere Wolken gibt es entlang der Nordtiroler Grenze immer wieder und einzelne Regenspritzer am Nachmittag und Abend. Es bleibt aber auch oft stellenweise auch trocken. Später werden es 26 bis 33 Grad und aktuell messen wir in Salurn schon 25 Grad, in Tafers im Münstertal 23, in Sarntein 21 und in St. Lorenzen 18 Grad. Morgen geht es sommerlich weiter. Sonne, einzelne Nachmittagsgewitter bei 26 bis 34 Grad.
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10: Mehr Arbeiten auf einigen Hauptverbindungen im Land. Auf der Mebo in Fahrt Richtung Bozen zwischen Vilbien und Derlan. Auf der Finchgauer Staatsstraße zwischen Schlanders und Latsch. Es kommt zu Verzögerungen. Überlastet ist immer noch die Bozener Stadtzufahrt bei der Meraner Kreuzung von der Mebo-Brücke Eppan kommend. Stau wird uns auch von der Ickenthaler Staatsstraße gemeldet. Ansturm auf dem Parkplatz Karersee. Es staut bei der Zufahrt zum Parkplatz einen 1/2 Kilometer zurück. LKW-Stau auf der Brennerautobahn in Fahrtrichtung Süden zwischen Sterzing und Brixen abschnittsweise. Sichere Fahrt!
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0: Und ab in den Flieger. Jawohl, und gelandet im schönsten Paradies auf Erden. Nicht nur Sonne, Strand und Meer, sondern auch den ganzen Tag Musik ohne Ende. Imagine Dragons, Clock Clock und Sophie and the Giants. Schönen Urlaub bei uns hier. Gut erholt.

0: Imagine Dragons auf Südtirol 1. Cool, dass Sie da sind.
1: Ich bin der Jürgen. Ich wünsche Ihnen alle, was meinten, arbeiten, eine gute Arbeit. Aber ich habe schon gelaut.
0: Ja, fein, Jürgen. Die Frühschicht schon überstanden. Ja, für ein paar geht's aber erst jetzt so richtig los. Gerade erst raus aus den Federn. Aber ganz gleich, ob beim Schuften oder beim Sonnenliegen, beim Chillen, Kobe Calais geht eigentlich immer. Bevor wir aber diesen Gute-Laune-Hit ganz auspacken, noch ein paar coole Beats von Two Colors.

0: Sommer, Sonne, Sonnenschein. Ja, einfach nur traumhaft dieser Mittwoch.
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0: Der Sommer ist mit gestern so richtig gestartet. Die Schüler endlich Schule aus. Ja, wir haben verrückt gespielt mit ihren kunterbunten Lieblingshits von Rock, Schlager bis Hardcore. Und heute starten wir den Südtirol 1 Flashback. Diese Woche mit den coolsten Sommerhits aller Zeiten.

0: Ja, wer kann sich noch erinnern an diese Sommernacht auf der Party? Ein nettes Mädel an der Bar. Blickkontakt ist da. Ein paar Mal nett zuzwinkern. Es macht Boom, Bang, Crash. Ja, und dann dieser Hit von Bryan Adams. Summer of 69. Gleich in voller Länge.
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0: und ich bin Anna Schwimmbacher. Grüß Dank. Wieder ein neuer Hit und wieder richtig genial. Milo is back mit My Lucky Day. Eine leichte, positive Melodie. Er bleibt seinem sonnigen Sound treu und reißt uns ja wieder mal mit. Aber sein Erfolg wäre ja nichts wert ohne uns, ohne ein lässiges Publikum.
1: Also das ist schön, dass Leute hier sein und dann, ja, wir lieben uns inspirieren lassen von das Publikum. Also ein Publikum, das aktiv mitlebt, das ist immer das Beste.
0: Ja, und bei diesem Hit nicht mitmachen, nicht mitklatschen, fast unmöglich. My Lucky Day aus Südtirol 1. Gute Arbeit mit Milo.

0: Summer Vibes mit Camila Cabello und Ed Sheeran. Es ist 11:30.
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0: Zuerst auf die Brenner-Autobahn ins Wipptal. Dominik Reich.
2: Auf der Südspur streckenweise LKW-Stau zwischen Brenner und Sterzing. Auf der Nordspur steht in diesem Abschnitt ein defekter LKW. Es staut vor allem für Laster auf der rechten Fahrspur, weil es nur einspurig weitergeht. Bei der Mautstelle Sterzing in beiden Fahrtrichtungen auch für Sie im Auto. Kurze Wartezeiten.
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2: Der erste Ferientag für alle hat viel, viel Sonne für uns. Ab und zu tauchen ein paar dichtere Wolkenfelder auf an der Grenze zu Nordtirol. Hier und da wird es am Nachmittag mal kurz nass, meistens bleibt es aber trocken. Das Ganze bei 26 bis 33 Grad. Aktuell messen wir in Xies 17 Grad, beim Heidersee 18, in Pfunders 19 und in Lahna 25 Grad. Morgen starten wir mit strahlendem Sonnenschein. Aus den Quellwolken gibt es stellenweise am Nachmittag Platzregen, Blitz und Donner. Die Temperaturen steigen dann auf 30 bis 34 Grad.
0: Rein in die Mittagspause. Noch schnell die letzten Sachen machen. Jetzt mit Alex Warren und Fever Dream.

0: sind Fields auf Südtirol 1 mit Robbie Williams. Südtirols größte Disco droht damit zuzusperren. Der Betreiber von Max in Brixen ist Stuff, Wilhelm Schatzer.
1: Wegen Schlägereien und anderen Gewalttaten hatte der Questor die Disco für 2 Wochen schließen lassen. Das Max hatte sich dagegen beschwert, man könne nicht zur Verantwortung gezogen werden für das, was vor der Disco

0: passiere. Trotzdem blieb es bei der Schließung. Nun ist die Disco wieder offen, aber womöglich nicht mehr lange, kündigt der Betreiber Felix Daschler an. Wir sprechen mit ihm im Südtirol-Journal Mittagsmagazin und wir fragen auch, was das für das Nachtleben bedeuten würde.
1: Um 10 vor 12 auch mit Infos zu Wetter und Verkehr. Ja, und bis dahin bleiben wir natürlich am Ball, am Musikball. Wir hören gleich Tiesto, Nickelback und Glockenbach. 3 Hits nonstop. Gerne dranbleiben.
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0: Tiesto für Ihre Mittagspause. 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
0: Top informiert, es ist 10 vor 12.
3: Das Südtirol Journal Mittagsmagazin. Guten Tag, ich bin Wilhelm Schatzer. Die Disco Max in Brixen will zusperren. Wir informieren über die Gründe dafür. Das EU-Parlament entscheidet über die neue Gentechnik, was Bauern und Verbraucherschützer in Südtirol sagen. Der Club Max in Brixen, die größte und wohl bekannteste Disco Südtirols, droht zuzusperren. Für immer. Gerade ist der Club ja vorübergehend für 15 Tage zu. Quester Ferrari hat das verordnet. Es habe vor der Disco mehrere Schlägereien gegeben und damit sei die öffentliche Sicherheit gefährdet. Nun gibt es noch 4 letzte Veranstaltungen. Ab 5. Juli bleibt der Club dann vorerst geschlossen. Meine Kollegin Marlies Winkler spricht darüber mit dem Betreiber des Club Max, Felix Taschler.
4: Wenn wir jetzt von dieser möglichen Schließung sprechen, wie geht es Ihnen da, Herr Taschler?
5: Ja, natürlich nicht gut. Das ist für uns eine sehr emotionale Entscheidung. Und auch schon mit den Gedanken zu spielen, ist für uns auch schwierig. Seitdem ich 15 Jahre alt bin, da arbeite, jetzt bin ich 37, mit 21 habe ich ihn übernommen. Da hat man sich natürlich fast wie ein Familienbetrieb, was man selber aufgebaut hat.
4: Sie haben jetzt eben angekündigt, es gibt noch 4 Veranstaltungen, dann gibt es eben diese angekündigte Pause. Was wird dann passieren? Besteht die Möglichkeit, dass der Club Max für immer zu bleibt?
5: Nach der Schließung vom Crash Store jetzt, dass man 15 Tage haben zulassen müssen, das betrifft jetzt genau 3 Wochenenden, das ist jetzt das letzte Wochenende, das wir zulassen müssen, dann war das für uns natürlich zuerst einmal ein Riesenschock, überhaupt der Grund, warum, weshalb. Verstehen wir halt noch nach wie vor nicht ganz und wir erstens enttäuscht sein und eins ein bisschen in den Stich gelassen fühlen. Und das ist uns jetzt halt auch gefallen, jetzt auch von vielen Kollegen mitgekriegt und auch selber gelesen, dass im ganzen Land vorzu einfach Lokale zugesperrt wären, danach wieder aufgesperrt und wieder zugesperrt. Das ist von mir aus gesagt, in meinen Augen keine Handhabe. Nicht so kann dauerhaft Nachtleben nirgends funktionieren und so kann es auch nicht weitergehen.
4: Sie haben eben gesagt, Sie fühlen sich im Stich gelassen. Was wäre konkret wirklich Ihr Wunsch gewesen?
5: Mein Wunsch wäre gewesen, dass man hergeht und sagt, schau, da in den letzten Jahren, da waren die 5-6 Vorfälle. Wie können wir da besser zusammenarbeiten, dass wir das in Zukunft verhindern? Sowas wäre interessant für mich gewesen. Dann denke ich immer, okay, auf der anderen Seite wird von uns verlangt, dass wir volle Kooperation leisten, was ja gut ist, was ja gern tue, ohne weiteres. Aber dass wir danach so schon fast hintergangen wären, ist für mich enttäuschend, ja. Da die Behörden, denke ich, es ist ja nicht in ihrem Sinn, dass heute so eine Großraumdiskothek wie dieses Max ist, zusperrt.
3: Sagt Felix Taschler, der Betreiber des Club Max. Das Nachtleben liegt auch im Interesse von Landesrat Philipp Achammer. Er sagt, er fände es problematisch, wenn sich Jugendliche irgendwann nur noch zu Hause in Privatkellern treffen können, weil es keine Clubs mehr gibt. Achammer will jetzt einiges in die Wege leiten, damit der Club Max in Brixen nicht für immer schließen muss.
6: Ich habe auch heute vorgeschlagen, dass man sich alle miteinander an einen Tisch setzen muss, Politik, Verbände, Interessensvertretungen und auch Questur und offen reden muss. Was ist zu tun, was kann man tun? Aber als Ziel sollte man schon vor den Augen haben, nicht Betriebe zu schließen generell oder am Ende sagen, ist doch egal, wenn es eine Diskothek weniger geben wird, sondern was ist denn möglich, damit solche Betriebe überhaupt noch arbeiten können?
3: Wann es zu diesem gemeinsamen Gespräch kommen wird, ist noch offen. Wenn es zu keiner Lösung kommt, sperrt der Club Max am 5. Juli zu. Nicht nur vorübergehend, sondern für immer. Das EU-Parlament stimmt heute über die neue Gentechnik ab. Seit 15 Jahren wird schon darüber gesprochen. Jetzt schaut es danach aus, dass es zu einer endgültigen Entscheidung kommt und die Regeln gelockert werden. Alle wichtigen EU-Gremien haben schon zugestimmt. Wenn das Parlament jetzt auch Ja sagt, dann tritt die Verordnung in Kraft. Bei der neuen Gentechnik geht es um ein Verfahren, bei dem Pflanzen verändert werden und zum Beispiel gegen Schädlinge resistent gemacht werden können. Dafür greift man in das Erbgut der Pflanze ein. Im Vergleich zur bisherigen alten Gentechnik überträgt man aber nicht Gene aus anderen Arten. Vielmehr werde hier etwas getan, was durch Kreuzung und herkömmliche Züchtung auch erreicht werden könne, allerdings nicht so schnell und nicht so treffsicher, sagen die Befürworter der neuen Gentechnik. Bauernbundobmann Daniel Gasser sagt, man müsse offen sein für neue Methoden.
7: Man will ja vor allem in Zukunft dann auch Resistenzen gegenüber Krankheiten und so weiter. Und ich glaube, da muss es auch eine Entwicklung geben. Also wir sind nicht für die Gentechnik, aber wir sind klar für neue Züchtungsmethoden. Und da geht es wirklich darum, unsere Pflanzen zu verbessern. Und ich glaube, da sollte es schon einen Weg geben, dass wir da ein bisschen einen Fortschritt machen. Es geht ja auf der einen Seite auch darum, dann Pflanzenschutzmittel einzusparen. Und wir sind überzeugt, dass das dort schon eine Hilfe sein kann.
3: In anderen Ländern wie USA und China ist die neue Gentechnik schon zugelassen und diese Lebensmittel drängen auf den EU-Markt. Die großen europäischen Pflanzenzüchter und Lebensmittelhersteller befürchten, ohne Lockerung auch bei uns im globalen Wettbewerb zurückzufallen. Auch in Südtirol könne die neue Methode vor allem im Apfelanbau genutzt werden, aber auch bei Marillen, bei der Kirsche und anderen Pflanzen, sagt Gasser. Es gibt aber auch Widerstand, vor allem von Umweltverbänden und Verbraucherschützern. Die Ernährungsberaterin bei der Südtiroler Verbraucherzentrale, Silke Raffainer, sagt, Gentechnik bleibe Gentechnik.
8: Mit Hilfe der neuen Techniken können Änderungen hervorgerufen werden in den Pflanzen oder allgemein im genetischen Material, die über das, was die Natur durch spontane Mutationen bereithält, hinausgehen können. Und deswegen finde ich dieses Narrativ, die neue Gentechnik sei eigentlich keine Gentechnik mehr, nicht korrekt.
3: Deshalb ist Raffainer gegen eine Lockerung der Regeln, wie sie jetzt das EU-Parlament beschließen will. Denn damit würden wir Verbraucher in Zukunft nicht mehr wissen, was herkömmlich gezüchtet wurde und was mit der neuen Gentechnik.
8: Wir wollen weiterhin eine verpflichtende Kennzeichnung der Lebensmittel, die mithilfe dieser Techniken hergestellt werden, am Endprodukt. Wir möchten, dass die Verbraucher und Verbraucherinnen unterscheiden können, ob Lebensmittel gentechnikfrei sind oder ob sie mit diesen neuen Gentechniken erzeugt wurden und dass sie auf Grundlage dieser Transparenz und Information eine bewusste Entscheidung treffen können.
3: Ob diese Kennzeichnungspflicht doch beibehalten wird, wissen wir noch nicht. Linke, Grüne und Sozialdemokraten im EU-Parlament haben das noch gefordert vor der Abstimmung jetzt am Nachmittag.
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3: Das Südtirol Journal Mittagsmagazin. Ein Mann mit einer Machete hat jetzt in Marling für einen Einsatz der Karabiniere gesorgt. Stefanie Terzer mit den Kurznachrichten.
12: Ja, gerufen wurden die Karabiniere wegen einer Auseinandersetzung. Angetroffen haben sie den 34-jährigen Mann aus Meran, aber alleine. Angezeigt wurde er wegen illegalem Waffenbesitz, weil er eine 50 cm lange Machete bei sich getragen hat und nicht erklären konnte, warum. Heute Vormittag hat es in der Hotelfachschule Kaiserhof in Meran gebrannt. Ein Elektrokasten in der Turnhalle hatte aus noch nicht bekannten Gründen Feuer gefangen. Es hat sich starker Rauch entwickelt und mehrere Feuerwehren mussten zu dem Einsatz ausrücken. Ab morgen sollte in den betroffenen Räumen die schriftliche Maturaprüfung abgehalten werden. 7 der insgesamt 12 geplanten Gemeinschaftshäuser in Südtirol sind fertig und jenes in Leifers ist heute offiziell eröffnet worden. Menschen können in diese Gemeinschaftshäuser gehen, wenn sie akute, aber nicht lebensgefährliche Beschwerden haben, etwa bei Fieber, Schmerzen oder kleineren Verletzungen. Außerdem werden dort chronisch Kranke betreut, pflegerische Leistungen angeboten und soziale und psychologische Beratungen abgehalten. Nach einem Jahr Stillstand soll der Schlachthof in Bozen demnächst wieder aufsperren. Am 1. Juli des letzten Jahres musste der Betrieb zusperren, weil die Anlage veraltet war und keine Sanierungsarbeiten gemacht worden sind. Nun ist das nachgeholt worden. Für 750.000 Euro ist der Schlachthof auf den neuesten Stand gebracht worden. Der Schlachthof in Bozen ist der größte im Land. Damit im Juli die Arbeiten wieder anlaufen können, wird jetzt noch nach Personal gesucht. Straßenbahnfahrer in Mailand sollen in einer WhatsApp-Gruppe Bilder von weiblichen Fahrgästen ausgetauscht haben, die von Überwachungskameras aufgenommen wurden. Eine Frau hatte in einer Straßenbahn einen dienstfreien Fahrer beobachtet, wie er solche Bilder anschaute. Dadurch wurde der Fall öffentlich. Die Staatsanwaltschaft von Mailand ermittelt jetzt gegen ein Dutzend Straßenbahnfahrer.
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12: Die Macher der Foto- und Video-App Snapchat gehen unter die Vorreiter bei Brillen, die digitale Informationen einblenden können. Die Brillen mit dem Namen Specs sollen voraussichtlich im Herbst in den USA, Großbritannien und Frankreich auf den Markt kommen. Knapp 1.900 Euro soll so eine Brille kosten. Dafür kann sie Anweisungen und dazu eine Minikarte im Blickfeld der Träger einblenden. Beim Blick auf einen Automotor zum Beispiel könnte sie markieren, wo Kühlflüssigkeit reingehört. Steuern kann man die Anzeige mit Fingerbewegungen, die die Kamera der Brille erkennt. Und an den Börsen in Europa sind DAX und MIPTEL aktuell leicht ins Minus gerutscht.
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9: Über das Gehalt spricht man nicht gerne, doch das wird sich bald ändern müssen. Am 7. Juni ist die neue EU-Entgelttransparenzrichtlinie in Kraft getreten und bringt nun verbindliche Vorgaben für Arbeitgeber mit sich. Was sich dadurch für Südtiroler Betriebe ändert, darüber sprechen wir mit Luca Filippi, Vize-Generalsekretär der Handelskammer Bozen.
13: Die Unternehmen müssen die Stellenanzeige neu formulieren, also ohne Diskriminierung und ohne Geschlechtsindikation. Weiters müssen die Unternehmen auch Auskünfte an die Mitarbeiterinnen und Mitarbeiter geben. Das heißt, jede Mitarbeiterin hat das Recht zu wissen, wie viel ihr Arbeitskollege mit selben Arbeit verdient. Und ab 7.6.2027 müssen die größeren Unternehmen mit mehr als 250 Angestellte auch einen Report über die sogenannten Entgeltgefälle melden.
9: Die Richtlinie soll den Gender Gap schließen und für mehr Gleichstellung sorgen. Doch was zunächst nach zusätzlichem Aufwand klingt, kann für Unternehmen auch handfeste Vorteile bringen.
13: Die Unternehmen haben auch die Möglichkeit, sich transparenter zu präsentieren. Das heißt, dass die Jungen immer wieder sich mehr Transparenz wünschen, gerade bei einem Vorstellungskolloquium brauchen sie oder möchten sie mehrere Auskünfte in Bezug auf das Gehalt bekommen. Und das wäre natürlich eine Chance für das Unternehmen, sich transparenter vorzustellen.
9: Gleichstellung beginnt aber nicht erst beim Gehalt, sondern bereits bei der Stellenanzeige. Die Wahl der Worte kann darüber entscheiden, wer sich überhaupt erst angesprochen fühlt und bewirbt.
13: Ja, also die Handelskammer Bozen in Zusammenarbeit mit der Gleichstellungsrätin der Autonomen Provinz Bozen hat die Leitfaden für Stellenanzeige für alle Unternehmen erstellt. Dort haben wir einige Tipps gegeben, damit die Unternehmen wissen, wenn die Stellenanzeige gut ankommen und gesetzesmäßig auch erstellt werden, dann müssen Sie diese Leitfaden lesen und umsetzen.
9: Wer mehr zu diesem Thema wissen möchte, die Handelskammer Bozen bietet dazu ein kostenloses E-Learning an. Anmeldung und weitere Infos unter www.wifi.bz.it.
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6: Der Sommer kommt immer mehr in Schwung. Viel Sonne haben wir heute und nur wenige Wolken. Regenschauer gibt's nur vereinzelt am Abend. Die Temperaturen steigen am Nachmittag auf Höchstwerte von 26 bis 33 Grad.
3: Philipp Tatarotti vom Landeswetterdienst. Wie geht es in der zweiten Wochenhälfte weiter?
14: Ja, in den kommenden Tagen sorgt ein schwaches Hoch für hochsommerliche, aber nicht ganz stabile Verhältnisse. Vormittags ist es meist strahlend sonnig. In der zweiten Tageshälfte bilden sich dann jeweils ein paar Hitzegewitter. Am wahrscheinlichsten sind sie Freitag und Samstag nachmittags. Und dazu wird es heiß. Die Temperaturen steigen auf Höchstwerte von 28 bis rund 35 Grad.
3: Das war das Südtirol-Journal Mittagsmagazin. Ich bin Wilhelm Schatzer. Ich wünsche Ihnen einen schönen Nachmittag. Auf Wiederhören.
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0: Staukolonnen werden uns von der Brenner Autobahn gemeldet. Nadine Paris.
16: Einmal nordwärts, 1 Kilometer Stau bei der Mautstelle Sterzing und weiter zwischen Sterzing und dem Brenner nochmal rund 2 Kilometer Stop and Go wegen eines defekten LKW. Die Einsatzkräfte sind da, einspurig geht es daran vorbei. Auch in Richtung Süden Überlastungskolonnen zwischen dem Brenner und Sterzing rund 2 Kilometer schleppender Verkehr. Dann noch auf die Finchgauer Stadtstraße, da stockt es bei einer Baustelle zwischen Schluderns und Dartsch, vor allem Richtung Reschen. Allen unterwegs eine sichere Fahrt.
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0: Schön, dass Sie da sind.
17: Hallo, ich bin die Sabrina aus Dobla und ich muss jetzt gerade kochen gehen. Ich wünsche Ihnen Kala eine gute Mahlzeit.
0: Jawohl, gutes Kochen. Hoffentlich klappt alles. Der Teig geht auf, die Nudeln nicht verkocht. Und das Schokomousse weich wie eine Wolke. Drei Hits nonstop für Ihre Mittagspause, für die Mittagszeit. Sabrina Carpenter. Alle Farben und Zoe Wees. Mahlzeit.

0: Control 1 mit Sabrina Carpenter Espresso. Ja, so ein Kaffeele oder ein Affogato wäre jetzt schon nicht schlecht.
1: Ich trinke einen Latte Macchiato nach Mittagessen am liebsten, weil er nicht so stark ist. Mhm.
2: Espresso trinke ich am liebsten, zu jeder Tageszeit.
0: Ja, jeder wie er es gerne hätte. Für mich bitte danke einen Macchiato. Und

0: und Musik. Besser geht's nicht. Nur ganz kurz dranbleiben für diesen ultimativen Mittagskick.
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10: Therapeutin Dr. Mary Klein hat ein Problem. 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

0: Post Malone, Südtirols bester Musikmix auf Südtirol 1 und mit uns auch immer sofort informiert. Vorsicht, Holzteil auf der Brenner Staatsstraße. Nadine Baris.
1: Zwischen Bozen und Blumau liegt es auf der Fahrspur Richtung Klausen. Dieses Holzteil ist circa einen halben Meter lang, melden uns Südtirol 1-Hörer. Fahren Sie hier besonders vorsichtig. Vorsicht, Holzteil auf der Brenner Staatsstraße zwischen Bozen und Blumau auf der Fahrspur Richtung Klausen.
0: Gute Fahrt, kommen Sie sicher an mit uns, mit Pink. Soulboy.

0: Mahlzeit Südtirol und einen schönen Mittwoch hier aus Südtirol 1 mit mir, Anna Schwienbacher. Jetzt Mike Patrick Kelly mit Run Free aus seinem Album Traces, übersetzt Spuren.
1: Am Tag, als mein Vater starb, trug er ein T-Shirt und auf diesem T-Shirt gab es einen Spruch: Viele Menschen treten in dein Leben ein, aber nur wenige hinterlassen Spuren. Also es ist ein Album, wo ich ein bisschen so auf Spurensuche gegangen bin. Man sagt ja, Songwriting ist ein bisschen wie Seelentauchen gehen. Ich habe aber auch Songs über Menschen geschrieben, dessen Lebensgeschichte mich extrem inspiriert haben und die Spuren in das Leben anderer Menschen hinterlassen haben.
0: Und bei Run Free geht's um den Ausbruch aus inneren Gefängnissen, wie Ängsten, Zweifeln und Leistungsdruck.

0: The Weeknd und gleich Dermot Kennedy. Es ist 12:30.
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0: Ein Holzteil auf der Brenner Startstraße, Nadine Baris.
2: Zwischen Bozen und Blumau auf der Fahrspur Richtung Klausen. Dieses Holzteil ist circa einen halben Meter lang, melden uns Südtirol 1-Hörer auch besondere Vorsicht hier. Den Straßendienst haben wir informiert, ist gerade schon unterwegs. Staukolonnen werden uns von der Brenner Autobahn gemeldet. Einmal nordwärts rund 9 Kilometer Stau zwischen Brixen und Sterz, zwischen Brixen und dem Brenner. Es sind viele unterwegs. Dazu steht auf der Höhe von Gossensass ein defekter LKW. Die Einsatzkräfte sind da, einspurig geht es daran vorbei. Auch Richtung Süden zwischen dem Brenner und Sterzing rund 2 Kilometer schleppender Verkehr auf der Höhe von Gossensass wegen Überlastung. Dann noch auf die Finchgauer Staatsstraße, da stockt es bei einer Baustelle zwischen Schluderns und Dartsch, vor allem Richtung Reschen. Da brauchen Sie rund 5 Minuten länger, melden uns Südtirol 1-Hörer.
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2: Die Sonne gibt echt alles heute. Nur am Alpenhauptkamm sind die Wolken ein bisschen stur, auch bei maximal 26 bis 33 Grad noch. Also richtig sommerlich. In Richtung Abend sind dann einzelne Regenwolken unterwegs. Mit viel Sonnenschein machen wir auch morgen.

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2: Hallo Südtirol, es ist 10 vor 1, die Nachrichten.
3: Über 1 Million Altreifen hier bei uns entsorgt. Schüsse auf Yacht im Ärmelkanal sorgt für Diskussionen. Und es ist sonnig und warm. Ich bin Gunde Bichler. Grüß Gott.
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3: Pünktlich zweimal im Jahr stapeln sich in den Autowerkstätten die Altreifen, nämlich immer dann, wenn beim Auto ein Reifenwechsel ansteht. Diese Altreifen müssen fachgerecht entsorgt werden von eigenen Firmen. Und jetzt ist der neue Jahresbericht da. Voriges Jahr sind mehr als 1,3 Millionen Kilo Altreifen in Südtirol und im Trentino gesammelt worden. Das ist ein Plus von über 30% im Vergleich zum Jahr davor. Die eingesammelten Altreifen werden in Spezialanlagen aufbereitet. Gummi, Stahl und Textilfasern werden getrennt. Das Gummi wird zu Granulat verkleinert und im Bausektor verwendet, aber auch in Sportanlagen, Dämmstoffen und Asphalt. Für Autofahrer in Brunegg heißt es aufgepasst. Ab sofort gilt im ganzen Stadtgebiet Tempo 30, auch in den bisherigen 40er-Zonen, etwa in der Andreas-Hofer-Straße, in der Dante-Straße und Michael-Pacher-Straße. Mit Tempo 30 im ganzen Stadtgebiet will die Gemeinde mehr Sicherheit und Lebensqualität, aber auch mehr Rücksichtnahme erreichen. Ein niedrigeres Tempo bedeutet nämlich nicht nur weniger Verkehrsunfälle, sondern auch ruhigere Straßen und weniger Lärm, sagt Verkehrsstadtrat Niederkofler. Ein russisches Kriegsschiff hat im Ärmelkanal Warnschüsse abgegeben auf eine Yacht, die unter britischer Flagge gefahren ist. Damit sollte ein Zusammenstoß der beiden Schiffe verhindert werden. Das teilen das russische und das britische Verteidigungsministerium mit. Verletzt wurde niemand. Der Vorfall sorgt jetzt aber für Spekulationen. Das britische Rentnerpaar, das auf der Yacht war, hat nämlich inzwischen der Darstellung von Russland widersprochen. Philipp Detlefs berichtet aus London.
5: Das Paar war mit seinem Segelboot auf dem Weg von England nach Frankreich, als es sich dem russischen Kriegsschiff bis auf 500 Meter näherte. Die Segler betonten, sie hätten sofort auf die Warnsignale reagiert und gedreht. Doch kurz darauf wurden Schüsse aus Handfeuerwaffen in die Luft gefeuert. Aus Moskau hieß es, die Yacht habe mehrere Kontaktversuche ignoriert und sei immer näher gekommen. Das britische Außenamt folgt der russischen Darstellung. Britische Medien spekulieren hingegen über eine kalkulierte Provokation von russischer Seite.
3: Papst Leo spricht sich gegen die sogenannte Remigration von Einwanderern aus. Das sei keine christliche Antwort, sagte der Papst heute in seiner Sommerresidenz Castel Gandolfo. Zu sagen, diesen Migranten schicken wir wieder nach Hause, ist so, als ob wir das Problem einfach vom Hals haben wollen, sagt der Papst über das Konzept, das von verschiedenen rechtspopulistischen Parteien in Europa und auch hier bei uns in Südtirol vertreten wird. Und die Wochenmitte ist schön sonnig und wird warm. Gleich hören Sie mehr zu den Temperaturen.
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2: Die Sonne heizt ordentlich ein. Nadine Bares. Vor allem vom Unterland her lässt sie sich richtig gehen. An der Grenze zu Nordtirol sind zeitweise mehr Wolken dabei. Am Nachmittag ziehen auch Regen- und Gewitterwolken rum, bei maximal 26 bis 33 Grad noch. Gerade hat es in Flersch 23 Grad, in Olang auch 23, in Graun 21 und in Derlan 26 Grad. Morgen nochmal ein ähnliches Spiel, nur noch sonniger, bei maximal 30 bis 34 Grad.
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2: Auf der Brenner Autobahn geht es teilweise nur langsam weiter. Richtung Norden einmal bei Sterzing rund 3 Kilometer Stau wegen Überlastung. Weiter Richtung Norden zwischen Sterzing und dem Brenner LKW-Stau wegen eines defekten LKW. Die Einsatzkräfte sind da. 7 Auto werden hier abschnittsweise eingebremst. Weiter auf die Gadertaler Staatsstraße. Zwischen Bickolein und Zwischenwasser werden Feldsicherungsarbeiten gemacht. Dafür wird die Straße auch zeitweise einige Minuten gesperrt. Lange Kolonne, gerade vor allem talauswärts, rechnen Sie mit Verzögerungen. Und noch die Info zu den Öffis. Die Bustertaler Bahnlinie ist wegen eines defekten Güterzugs unterbrochen. Rechnen Sie mit Ausfällen. Eine sichere Fahrt.
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2: Wo sind die Fußballprofis bei uns hier im Land?
9: Ich weiß ja nicht einmal, was abseits ist.
2: Ja, das brauchen wir auch nicht zu wissen, wenn es uns nicht interessiert. Aber wer hat normalerweise recht, wenn es ums Kicken geht? Die Frau oder der Mann? Ja, unsere Comedy-Abteilung hat nachgeforscht. Die Analyse gleich nach Luis Fonsi, Miley Cyrus. Und wir starten mit einem mega coolen WM-Hit. Torsten Einerson, alle gut

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1: Der Sommer ist voll und ganz da. Heiße Temperaturen und Luis Fonsi auf Südtirol 1. Österreich heute früh gegen Jordanien 3:1 gewonnen. Am Abend steht dann Portugal gegen Kongo und England gegen Kroatien auf dem WM-Spielfeld. Ja, zu Hause auf der Couch wird natürlich wieder mitgefiebert, diskutiert. Aber wer kennt sich eigentlich besser aus? Sie oder Ihr Partner?
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3: Fußball ist ein Sport für alle. Allerdings unterscheiden sich die fußballerischen Herangehensweisen von Mann und Frau biologisch-wissenschaftlich gesehen ganz erheblich. Ein Beispiel. Wenn Sie eine Frau fragen, was Abseits ist, dann hört sich das etwa so an.
4: Ein Spieler ist in einer Abseitsstellung, wenn er der gegnerischen Torlinie näher ist als der Ball und der vorletzte Gegenspieler inklusive des Tormanns.
3: Der Mann antwortet auf dieselbe Frage hingegen mit abgebrühter Expertise.
5: Ja, abseits halt nicht.
3: Auch bei der Beantwortung der Frage, warum denn eine Mannschaft gewonnen habe, antwortet Frau vielleicht.
4: Ja, weil ich das bessere Pressing gemacht habe und die 5-3-2-Aufstellung besser funktioniert hat als die 4-4-2.
3: Auch hier hat der Mann die prägnantere und deshalb auch leichter verständliche Analyse parat.
5: Haben die wieder mal einen Kull gehabt, hä?
3: Eindeutig aber vor allem die Einschätzung, was für einen schönen Fußballabend zu zweit besonders wichtig wäre. Frau meint,
4: ja, das ist ein technisch schönes Spiel mit vielen Toren wert.
3: Während der Mann auch hier weiß, was wirklich wichtig ist.
5: Bier und Patatine. Und wenn halt die Frau ein wenig still war, weil sie halt so nicht versteht von Fußball.
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0: reinspaziert. Eine große Ladung positive Vibes hier auf Südtirol 1. Heiß, heiß, heiß dieser Mittwoch. Eine Abkühlung vielleicht gefällig?
1: Das Beste ist sicher, in einem Schwimmbad zu gehen, in einem Freibad und sich selbst in Wasser auszukühlen.
0: Oder wissen Sie, was auch hilft? Lady Gaga, Abracadabra, frisch diesen Mittwoch jetzt gleich so richtig auf. Wenn Sie noch ein bisschen da dranbleiben.
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0: Hallo Südtirol, mit uns sofort informiert, wenn's passiert. Vorsicht, ein Autospiegel auf der Mebo. Nadine Paris.
13: Richtung Meran zwischen Bozen Süd und Eppan im Sigmundskoner Tunnel. Der Seitenspiegel liegt in der Mitte und Autos bremsen plötzlich ab und melden uns Südtirol 1-Hörer. Besondere Vorsicht hier. Vorsicht, Seitenspiegel eines Autos auf der Mebo Richtung Meran zwischen Bozen Süd und Eppan im Sigmundskoner Tunnel.
0: Kommen Sie sicher an.

0: dieser Song bringt nach wie vor richtig gute Laune mit. Grüß denk, ich bin Anna Schwienbacher aus Südtirol 1. Bisschen was zum Nachdenken, bisschen Fäden, die Woche kleben oder ganz etwas Besonderes Musikalisches. Sie haben die Qual der Wahl heute Abend.
1: Heint in Bozen.
2: Das finnische Volksensemble Rajaton bei den Klangfesten auf Schloss Runkelstein. Die Sänger haben verschiedenste musikalische Backgrounds und so wird der Abend kunterbunt von alter Musik über Klassik, Jazz, Folk, Pop und Rock. Ein Genuss um 20.30 Uhr.
1: Heint bei uns im ganzen Land.
3: Juhu!
2: Jetzt kann der Sommer so richtig losgehen. Vielerorts klirben wir die Woche. Im Bozen im Campo Franco ab 18 Uhr mit viel chilliger Musik. Im Hexenkessel im Arntal mit Aperitivo und Afterwork-Party ebenfalls ab 18 Uhr. Und im Dorfzentrum von Schenna gehen die langen Sommerabende los. Mit offenen Geschäften, einem Dorfmarktl und mit der Partyband Karussell zum Tanzen und Feiern ab 20 Uhr.
4: Bei Ihnen sind wir rein.
2: Können wir beweisen, dass wir auch ohne ChatGPT und Google ordentlich was drauf haben. Das Pub-Quiz im Ost-West-Club. In Viererteams rauchen die Köpfe. Um 20 Uhr geht's los.
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1: Es ist 13:30.
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1: Auf der Brenner Autobahn geht's Richtung Norden nur schleppend weiter. Nadine Bares.
3: Einmal bei Sterzing rund 2 Kilometer Überlastungsstau. Zwischen Sterzing und dem Brenner gibt's dann lange LKW-Kolonnen. Sie im Auto kommen da meist gut daran vorbei. Und der defekte LKW hier auf der Höhe von Gossensass konnte wieder weiterfahren, sagt uns der Straßendienst. Kurze Wartezeiten werden uns von der Finchgauer Stadtstraße gemeldet, zwischen Schluderns und Dartsch wegen einer Baustelle. Und auf der Bussertaler Bahnlinie ist ein defekter Güterzug stehen geblieben. Es fahren aktuell keine Züge, rechnen Sie mit Ausfällen.
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3: So ganz aufgeben wollen die Wolken noch nicht. Die Sonne gibt sich aber ordentlich Mühe bei noch 26 bis 33 Grad. Gerade hat es in Auer 28 Grad, in Welsberg 25, in Franzensfeste 27 und in Meran 29 Grad. Stellenweise Regen bekommen wir dann am Nachmittag noch ab. Morgen starten wir strahlend sonnig, dann bilden sich ein paar Quellwolken mit Regen und Gewittern bei heißen 30 bis 34 Grad.

0: Mit ordentlich Schwung durch den Mittwoch. Ich bin Anna Schwimmbacher. Cool, dass Sie da sind.
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0: Ja, der Sommer ist offiziell gestartet und wir haben ganz viele Highlights für Sie vorbereitet. Flashback. Jede Woche ein anderes Musikthema. Und wir starten diese Woche mit den größten Sommerhits aller Zeiten.

0: Miss California, 2001 voll durch die Decke gegangen. Ja, vielleicht können Sie sich noch erinnern und tanzen gleich zu Hause, bei der Arbeit, im Auto, beim Arzt, ganz gleich wo Sie sind. Einfach dranbleiben und mit uns mittanzen.
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1: Miles Smith und Niall Horan. Drive safe.
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0: Der neue Hit von Miles Smith und gleich Robbie Williams. Es ist 10 vor 2. Die Nachrichten.
1: EU-Parlament stimmt für neue Gentechnik. Bruneck führt überall in der Stadt Tempo 30 ein. Und Sonne und Wolken wechseln sich ab. Ich bin Gunde Bichler. Grüß Gott.
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1: In Europa kommt jetzt die neue Gentechnik. Das Europaparlament hat zum Mittag dafür gestimmt. Es war die letzte Abstimmung. Alle anderen EU-Gremien haben die Lockeren schon vorher genehmigt. Die neue Gentechnik greift in das Erbgut von Pflanzen ein. Im Vergleich zur bisherigen Gentechnik überträgt man aber nicht Gene aus anderen Arten. Befürworter sagen, mit dieser neuen Methode werde schneller erreicht, was durch Kreuzung und herkömmliche Züchtung auch möglich ist. Unter anderem können Pflanzen resistenter gemacht werden gegenüber Schädlingen. Bauernbundobmann Daniel Gasser sagt, man sei offen für neue Methoden.
3: Da geht es wirklich darum, unsere Pflanzen zu verbessern. Und ich glaube, da sollte es schon einen Weg geben, dass wir da ein bisschen einen Fortschritt machen. Es geht ja auf der einen Seite auch darum, dann Pflanzenschutzmittel einzusparen. Und wir sind überzeugt, dass das dort schon eine Hilfe sein kann.
1: Umweltverbände und Verbraucherschützer allerdings kritisieren die Lockerungen für diese neue Gentechnik. Nicht so schnell fahren heißt es ab sofort für Autofahrer in Bruneck. Es gilt nämlich im ganzen Stadtgebiet Tempo 30, auch in den bisherigen 40er-Zonen. Also in der Andreas-Hofer-Straße, in der Dante-Straße und Michael-Pacher-Straße. Mit Tempo 30 im ganzen Stadtgebiet will die Gemeinde mehr Sicherheit und Lebensqualität, aber auch mehr Rücksichtnahme erreichen, sagt Verkehrsstadtrat Niederkofler. Ein niedrigeres Tempo bedeutet nämlich nicht nur weniger Verkehrsunfälle, sondern auch ruhigere Straßen und weniger Lärm. Pünktlich zweimal im Jahr stapeln sich in den Autowerkstätten die Altreifen, nämlich immer dann, wenn beim Auto ein Reifenwechsel ansteht. Diese Altreifen müssen fachgerecht entsorgt werden, dafür gibt es eigene Firmen. Und jetzt ist der neue Jahresbericht da. Voriges Jahr sind mehr als 1,3 Millionen Kilogramm Altreifen in Südtirol und

0: unvorstellbar, das Ganze. Tobias Fleischmann kann sich auf sein Team voll und ganz verlassen.
1: Die kennen schon fast seit Teil zu der Familie und deswegen funktioniert das. Sie helfen ihnen zu gut und wir helfen so ja.
0: Gebückt werden die Erdbeeren eingesammelt. Eine echte Knochenarbeit, da braucht es eine gute Einteilung.
1: Wenn es warm ist, schlecht man 5 ins Morgen. Das ist für ein Produkt gut und für uns Arbeit dran. Lieber am Mittag machen wir eine Pause, schauen, dass wir auf Nacht mal wieder starten und zusammen noch mal ein paar Stunden arbeiten.
0: Und damit es keine eintönige Arbeit wird, setzt Tobias seine Helfer auch auf andere Wiesen ein.
1: Einmal tun wir Heu arbeiten, einmal tun wir Kerzen klauen, einmal tun wir Kaffee stechen, einmal tun wir Erdbeeren klauen. Es ist nicht einmal den ganzen Tag wahrscheinlich, wo eine gleiche Arbeit ist.
0: Die Erntehelfer fast schon wie kleine Helden für die Bauern. Da wird dann natürlich auch geschaut, dass sie öfter kommen und dass eine Unterkunft bereitsteht.
1: Da haben wir zum Glück schon über Jahre angefangen, weiter zu planen und Wohnungen auf den Hof gemacht, damit die Arbeiter dementsprechend gut untergebracht sein, weil sie müssen mit uns gut arbeiten, deswegen soll es ja auch gut gehen.
0: Ja, das ist wichtig. Zustände wie in Süditalien sind bei uns wirklich unvorstellbar. Und die Erntehelfer, die sind ja auch wirklich Gold wert.

Schön, dass Sie da sind. Kamrad, so good auf Südtirol 1. Die Äpfelen, die sind ready, sind bereit, geerntet zu werden. Ja, im Machteltal, da geht's schon los. Ohne fleißige Erntehelfer

0: Was für ein genialer Mittwoch mit Südtirols besten Musikmix.
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1: Hallo Südtirol, fein, dass Sie da sind. Ich bin Anna Schwimmbacher aus Südtirol 1. Dieser Sommer schon voll durchgeplant von A bis Z. Ja, die Kids, die haben einiges zu tun.
2: Wir haben volles Programm. Also wir gehen viel schwimmen und dann haben uns ein paar verschiedene Camps angemeldet, wie zum Beispiel Fußball, dann gehen wir Berg.
1: Ja, viel los, aber das ist doch cool, gehört zu einem perfekten Sommer dazu. Und natürlich auch die passende Musik. Super High und Nika. Herrlich, endlich frei, endlich Ferien.

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1: Einen schönen Nachmittag. Ich bin Nadine Baris aus der Südtirol 1 Service Redaktion. Wir haben es jetzt 2:30. Auf unseren Straßen passt's, auch auf der Brenner Autobahn. Bei Unfällen, Staus oder Blitzern gerne anrufen. Unsere Südtirol 1 Verkehrshotline ist die 800 17 50 50.
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1: Zwischen Blau und Grau geht's heute Nachmittag hin und her. Dazu fallen später noch stellenweise Regentropfen bei sommerlichen 26 bis 33 Grad. 22 Grad hat's jetzt bei Ihnen in Derenden, 23 in Deutschnofen, 27 in Blaus und 29 Grad in Leifers. Nach einem strahlend sonnigen Start morgen kommen in Richtung Abend wieder volle Wolken dazu, teilweise auch mit Blitz und Donner. Zwischen 30 und 34 Grad sind drin.
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0: Yeah, Simple Plan aus Südtirol 1 und ich bin Anna Schwimmbacher. Raus in die Sonne, den Nachmittag genießen. Vielleicht gönne ich mir noch ein Eisel, mal schauen. Und gebe alles weiter an dich. Lukas Augsteller jetzt für Sie in Südtirol 1 live. Und Lukas, eben nicht alle haben Sommerferien. Ein paar müssen auch buckeln, gell?
1: Ja, also ich zum Beispiel. Na, aber Scherz beiseite. Viele sind ja noch bei den Prüfungen. Mittelschulprüfungen haben schon angefangen. Matura-Prüfungen stehen vor der Tür. Und wir schauen heute mal vorbei, wie gestresst die Schüler eigentlich schon sind oder ob sie das ganz tranquiler angehen. Und dazu natürlich die gute und entspannte Stimmung bei uns hier auf Südtirol 1 mit ganz, ganz viel guter Laune in Südtirol 1 live.
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3: Schönen Nachmittag bei uns auf Südtirol 1. Wir haben es jetzt 10 vor 3. Unsere Nachrichten.
4: Neue Gentechnik kommt, Skepsis bleibt. Kampf dem Liegestuhlchaos. Griechenland kontrolliert jetzt mit Drohnen. Und es ist sonnig und warm. Ich bin Gunde Bichler. Schönen Mittwochnachmittag.
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4: Das EU-Parlament hat zum Mittag die Einführung der neuen Gentechnik beschlossen. Mit dieser Methode können Pflanzen verbessert werden, ähnlich wie mit der herkömmlichen Züchtung, nur schneller. Das sagen die Befürworter. Verbraucherschützer kritisieren allerdings, dass es sich immer noch um Gentechnik handelt. Damit wissen wir also nicht mehr, was herkömmliche Sorten sind und was gentechnisch veränderte. Dazu Silke Raffiner, sie ist Ernährungsberaterin bei der Südtiroler Verbraucherzentrale.
5: Mit Hilfe der neuen Techniken können Änderungen hervorgerufen werden in den Pflanzen oder allgemein im genetischen Material, die über das, was die Natur durch Spontanmutationen bereithält, hinausgehen können. Und deswegen finde ich dieses Narrativ, die neue Gentechnik sei eigentlich keine Gentechnik mehr, nicht korrekt.
4: Nach der Genehmigung im EU-Parlament heute können die Lockerungen für die neue Gentechnik bald in Kraft treten. Und das Europaparlament hat heute auch das Abschiebegesetz beschlossen. Es macht schnellere Rückführungen von Menschen aus Staaten außerhalb Europa möglich, wenn sie sich illegal hier aufhalten. Auch Rückführungszentren können gebaut werden. Italien hat ja schon 2 solche Zentren in Albanien. Sie waren nur kurze Zeit offen, dann aber haben Richter immer wieder die Unterbringung von Flüchtlingen dort als rechtswidrig angesehen. Beim Zugverkehr in Südtirol gibt es heute wieder einige Probleme. Im Wipptal hat ein defekter Güterzug die Bahnstrecke blockiert. Außerdem gibt es zwischen Franzensfeste und Sterzing eine Signalstörung. Beides zusammen bringt den Zugfahrplan gehörig durcheinander. Es gibt Verspätungen und Ausfälle bis nach Meran. Und im Pustertal gibt es ebenfalls eine Zugstörung, deshalb fallen auch hier viele Züge aus. Griechenland will bei der Kontrolle von Stränden künftig stärker auf Drohnen und Satellitenbilder setzen. Verstöße wie das illegale Aufstellen von Liegen und Sonnenschirmen sollen künftig auch mit Bildmaterial aus der Ferne festgestellt werden können. Grundsätzlich gibt es in Griechenland keine Privatstrände. Außerdem darf maximal 1/3 des Strandes mit Liegestühlen zu kommerzieller Nutzung belegt sein. Weil es aber so viele Strände gibt, ist die Kontrolle vor Ort kaum möglich. Bei Verstößen sind hohe Geldstrafen vorgesehen. Und viel Sonnenschein und ein paar dicke Wolken haben wir heute. Gleich gibt's mehr zum Wetter.
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3: Ja, die Sonne gibt weiter ihr Bestes. Nadine Baris.
9: Auch wenn die Wolken teilweise die Oberhand haben, gibt die Sonne nicht auf. Dazu gehen sich noch 26 bis 33 Grad aus. Später sind dann auch einige Regenplatscher unterwegs. Gerade hat es in Baubian 26 Grad, in Rasen 24, in Moos auch 24 und in Nals 30 Grad. Heiße 30 bis 34 Grad gibt es dann morgen. Dazu Strahlewetter mit Regenwaschern und Gewittern am Nachmittag.
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9: Einige Minuten verlieren Sie auf der Brenner Stadtstraße im Eisacktal zwischen Fahren und der Autobahneinfahrt Brixenfahren wegen einer Baustelle. Staukolonnen wegen Arbeiten gibt es auch auf der Finchgauer Stadtstraße zwischen Dartsch und Schuderns, ebenso in beiden Fahrtrichtungen. Auf der Brenner Autobahn da ist alles okay. Dann schauen wir noch auf die Öffis. Zu großen Verspätungen und Ausfällen kommt es auf der Brenner Bahnlinie und auf der Pustertaler Bahnlinie. Einmal wegen eines defekten Güterzugs bei Franzensfeste und dann gibt es jetzt auch eine technische Störung, wie auch schon in den Nachrichten gehört. planen Sie sich deutlich mehr Zeit ein. Eine sichere Fahrt.
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3: Feinen Nachmittag, Mr. Props, Coldplay und J-Lo. Also wir starten zur Kaffeepause mit ganz viel guter Musik und guter Laune. Hier sind Sie absolut richtig.

0: Südtirol 1 hier und mit uns sofort informiert, wenn es gefährlich wird. Achtung, ein Auto brennt auf der Brenner Autobahn. Nadine Baris.
1: Richtung Norden, nach der Ausfahrt Klausen, gleich nach dem Tunnel. Das Auto steht auf der Notspur. Es raucht aber sehr, sehr stark, melden uns Südtirol 1-Hörer. Fahren Sie hier besonders vorsichtig. Die Einsatzkräfte wurden informiert, sind unterwegs. Vorsicht, brennendes Auto auf der Brenner Autobahn. Richtung Norden, nach der Ausfahrt Klausen, gleich nach dem Tunnel.
0: Noch eine sichere Fahrt.
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0: City Roll 1 Live für den Mittwoch. Schön, dass Sie uns mit dabei haben. Ja, und die nächste Hitzewelle steht vor der Tür. Die spüren wir nicht nur in den Sälern, sondern auch auf den Bergen wird es extrem warm. Nadine Barres.
1: Sogar auf 3000 Meter Höhe sind voraussichtlich über 10 Grad drin. Nach diesem schneearmen Winter steht da den Gletschern ein echt knallharter Sommer bevor. Teilweise liegt auf den Bergen nur halb so viel Schnee wie normalerweise.
0: Und wenn diese schützende Schneedecke erstmal wegschmilzt, dann ist das Gletschereis der Sonne und der Wärme direkt ausgesetzt.
1: An einem warmen Sommertag können da dann bis zu 10 cm Eis verloren gehen.

0: je nachdem, wie lange diese Hitzewelle anhält, könnten bis Ende Juni nur noch die höchsten Gletscher schneebedeckt sein. Und auch in den Tälern kommen wir ordentlich ins Schwitzen, bis zu 37 Grad am Wochenende, also Badewetter pur.
1: Ich muss mir ein Bikini wieder raussuchen, glaube ich, vor einem Nachmittag. 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

0: Natalie Imbruglia, unser Nachmittag hier auf Südtirol 1. Schön, dass Sie uns mit dabei haben. Und Sie hatten es auch schon ganz früh mit dabei, gell? Gute Entscheidung.
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0: Südtirol 1 Live hier mit guter Musik und guten Infos. Achtung, ein defekter LKW jetzt auf der Brenner Staatsstraße im Wipptal. Nadine Baris.
1: Richtung Brenner steht er kurz vor Gossensass im Tunnel. Man sieht ihn erst im letzten Moment. Melden uns Südtirol 1 Hörer, fahren Sie hier besonders vorsichtig. Die Karabinieri wissen Bescheid, sind unterwegs. Vorsicht, defekter LKW auf der Brenner Staatsstraße im Wipptal. Richtung Brenner steht er kurz vor Gossensass im Tunnel.
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0: Südtirol 1 Live mit Mao und Red Dead für den Nachmittag. When the beat drops out. Richtig cooler Song zum Mitsingen auf dem Weg zum nächsten Kunden. Ich bin Lukas Augschaller und das hier wären unsere Tipps hier auf Südtirol 1 für später noch.
1: Heint in Bozen.
2: Das finnische Volksensemble Rajaton bei den Klangfesten auf Schloss Runkelstein. Die Sänger haben verschiedenste musikalische Backgrounds und so wird der Abend kunterbunt von alter Musik über Klassik, Jazz, Folk, Pop und Rock. Ein Genuss um 20.30 Uhr.
3: Heint bei uns im ganzen Land.
4: Juhu!
2: Jetzt kann der Sommer so richtig losgehen. Vielerorts klirben wir die Woche. Im Bozen im Campo Franco ab 18 Uhr mit viel chilliger Musik. Im Hexenkessel im Arntal mit Aperitivo und Afterwork-Party ebenfalls ab 18 Uhr. Und im Dorfzentrum von Schenna gehen die langen Sommerabende los. Mit offenen Geschäften, einem Dorfmarktl und mit der Partyband Karussell zum Tanzen und Feiern ab 20 Uhr.
5: Bei Ihnen sind wir rein.
2: Können wir beweisen, dass wir auch ohne ChatGPT und Google ordentlich was drauf haben. Das Pub-Quiz im Ost-West-Club. In Viererteams rauchen die Köpfe. Um 20 Uhr geht's los.
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1: Als erstes geht's zum defekten LKW auf der Brenner Staatsstraße im Wipptal. Jetzt um 3:30. Nadine Bares.
2: Richtung Brenner steht er kurz vor Gossensaß im Tunnel. Die Stelle ist sehr, sehr unübersichtlich. Melden uns Südtirol 1 Hörer. Fahren Sie hier weiterhin besonders vorsichtig. Die Karabiniere haben wir informiert. Die sind unterwegs. Das brennende Auto auf der Brenner Autobahn bei Klausen wurde gelöscht. Die Feuerwehr hat den Einsatz auch schon beendet. Sie kommen hier wieder gut weiter. Und noch für alle, die mit den Öffis unterwegs sind. Zu großen Verspätungen und Ausfällen kommt es auf der Brenner Bahnlinie und auf der Pustertaler Bahnlinie. Einmal wegen eines defekten Güterzugs bei Franzensfeste und dazu gibt es jetzt auch eine technische Störung. Planen Sie sich deutlich mehr Zeit ein.
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2: Die Sonne hat die Nase meist vorne, vor allem im Unterland und Etschtal. Teilweise haben aber auch die Wolken das Sagen, bei noch 26 bis 33 Grad. Später wird es dann stellenweise nass. Morgen nochmal eine Portion mehr Sonne. Erst gegen Abend sind dann ein paar Quellwolken mit Regen und Gewittern dabei. Zwischen 30 und 34 Grad erreichen wir. Jetzt hat es in Jenesien 25 Grad, in Lana 30, in Neumarkt 31 und in Findl 26 Grad.

0: Legenden bei uns hier, die Red Hot Chili Peppers, Südtirol 1 live. Für die nächste kleine Pause bei der Arbeit.
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0: Es geht wieder los. Wir feiern den Sommer mit ganz besonderen Hits und den kennen wir wirklich gleich alle. Wissen Sie noch, dieser ganze Hype, Casa de Papel, also Haus des Geldes, die roten Overalls, die Masken und, ja hier, Bella Ciao. Wissen wir Bescheid, gell? Gleich unser Sommerhit im Flashback. Einfach dranbleiben.
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1: Leonie und Calum Scott. Stay!
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0: Südtirol 1 hier für den Nachmittag. 10 vor 4 haben wir es jetzt. Zeit für die Südtirol 1 Nachrichten.
1: Neue Gentechnik und Abschiebezentren in der EU zugelassen. Griechenland geht gegen überfüllte Strände vor. Und Sonne und Wolken wechseln sich ab. Ich bin Gunde Bichler. Guten Nachmittag.
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1: In Europa ist jetzt neue Gentechnik bei der Züchtung von Pflanzen erlaubt. Das EU-Parlament hat heute dafür gestimmt. Weil die Mitgliedsländer schon Ja gesagt haben, können die Regeln in Kraft treten. Neue Verfahren fallen damit nicht mehr unter die strengen Regeln für gentechnisch veränderte Pflanzen. Der Bauernbund hier bei uns begrüßt die neue Gentechnikverordnung. Konsumentenschützer dagegen lehnen sie ab. Sie sagen, es fehle eine Pflicht zur Kennzeichnung. Und das EU-Parlament hat heute auch das Abschiebegesetz beschlossen. Es macht schnellere Rückführungen von Menschen aus Staaten außerhalb Europa möglich, wenn sie sich illegal hier aufhalten. Auch Rückführungszentren können gebaut werden. Italien hat ja schon 2 solche Zentren in Albanien. Sie waren nur kurze Zeit offen, dann aber haben Richter immer wieder die Unterbringung von Flüchtlingen dort als rechtswidrig angesehen. Beim Zugverkehr in Südtirol gibt es heute wieder einige Probleme. Im Wipptal hat ein defekter Güterzug die Bahnstrecke blockiert. Außerdem gibt es zwischen Franzensweste und Sterzing eine Signalstörung. Beides zusammen bringt den Zugfahrplan gehörig durcheinander. Es gibt Verspätungen und Ausfälle bis nach Meran. Und im Bustertal gibt es ebenfalls eine Zugstörung, deshalb fallen auch hier viele Züge aus. Und jetzt nach Griechenland. Das Land geht stärker gegen das Liegestuhlchaos an Stränden vor. Griechenland will bei der Kontrolle von Stränden künftig mehr auf Drohnen und Satellitenbilder setzen. Das steht in einem neuen Gesetz, das jetzt im Parlament diskutiert wird. Takis Tsafos ist in Athen.
3: Für Strandbarbesitzer in Griechenland heißt es künftig, nicht nur die Gäste im Blick behalten, sondern auch den Luftraum. Drohnen sollen kontrollieren, ob zu viele Liegestühle und Sonnenschirme aufgestellt werden, wer seinen Strandabschnitt etwas zu großzügig möbliert, könnte statt voller Kasse bald eine saftige Rechnung vom Staat bekommen. Und während die Urlauber irgendwann unter dem Sonnenschirm einschlafen, macht die Drohne keine Siesta.
1: Und noch zum Sport. Fußball, der FC Südtirol bekommt einen neuen Sportdirektor. Es ist der 30-jährige Matteo Lovisa. Er löst den bisherigen Sportdirektor Paolo Bravo ab. Lovisa hat jetzt einen 3-Jahres-Vertrag unterschrieben. Er war die vergangenen 3 Jahre beim Serie B-Club Juve Stabia. Und Sonnenschein und dicke Wolken bringt uns die Wochenmitte. Gleich gibt's die weiteren Aussichten.
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0: Die Sonne ist vorne mit dabei. Nadine Paris.
7: Und oft kann sie sich auch behaupten. Überall sind die Wolken aber nicht ganz so gnädig. Bewölkter haben wir es vor allem im Norden. Gerade hat es in Doblach 24 Grad, in St. Martin in Passaier 29, in Covara 21 und in St. Pancraz 28 Grad. Ab und zu regnet es heute noch stellenweise. Morgen super viel Sonne mit einigen Regenspritzern und Gewittern am Nachmittag. Verheißen 30 bis 34 Grad.
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7: Auf der Brenner Staatsstraße steht ein defekter LKW Richtung Brenner kurz vor Gossensass im Tunnel. Die Einsatzkräfte sind da, einspurig geht es daran vorbei. Auf der Brenner Autobahn, da passt's. Und noch zu den Öffis, rechnen Sie bei der Brenner Bahnlinie und Bustertaler Bahnlinie weiterhin mit großen Verspätungen und Ausfällen. Da steht bei Franzensfeste ein defekter Güterzug, dazu gibt es ein technisches Problem, wie auch schon in den Nachrichten gehört. Planen Sie deutlich mehr Zeit ein. Allen unterwegs eine sichere Fahrt.
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0: Unser Nachmittag, hallo. Ja, also das Nachtleben in Südtirol, das hält sich ja im Vergleich zu anderen Orten eh schon eher in Grenzen, würde ich sagen. Jetzt will aber eine der bekanntesten und größten Discos bei uns, Club Max, auch noch zusperren. Worum es hier geht und ob das alles schon entschieden ist, das haben wir gleich. Nach drei Hits.

0: Südtirol 1 live hier mit guter Stimmung und Sabrina Carpenter. Schön, dass Sie uns dabei haben. Ja, Club Max macht zu. Für viele Jugendlichen und Erwachsenen, die hier gerne feiern, echte Horrornachricht eigentlich. Aktuell ist die Disco ja schon mal für 15 Tage zu, weil es hier Schlägereien gegeben haben soll. Und danach gibt es noch 4 Veranstaltungen. Ab dem 5. Juli ist der Club aber vorerst mal zu. Pause nennen wir das jetzt mal vorläufig. Betreiber Felix Daschler fühlt sich eben nicht sehr gut mit der ganzen Geschichte.
1: Es ist für uns eine sehr emotionale Entscheidung und schon allein mit den Gedanken zu spielen, ist für uns auch schwierig. Seitdem ich 15 Jahre alt bin, ich in der Arbeit, jetzt bin ich 37, mit 21 habe ich ihn übernommen. Da hat man sich natürlich fast wie ein Familienbetrieb, was man selber aufgebaut hat.
0: Ja, das Ganze kommt wirklich von dieser 15-tägigen Schließung durch den Questor.
1: Da war das für uns natürlich zuerst einmal ein Riesenschock überhaupt. Der Grund, warum, weshalb, verstehen wir halt noch nach wie vor nicht ganz. Wir haben es auch von vielen Kollegen mitgekriegt und auch selber gelesen, dass im ganzen Land vorzu einfach Lokale zugesperrt wären, danach wieder aufgesperrt und wieder zugesperrt. Das ist in meinen Augen keine Handhabe, nicht so kann dauerhaft Nachtleben nirgends funktionieren.
0: Ja, die Pause ab Juli steht jetzt erstmal fest. Ob Club Max dann wirklich dauerhaft zubleibt, ist noch nicht ganz fix. Auf jeden Fall wird jetzt mehr über diese Thematik gesprochen. Auch in der Politik. Wahrscheinlich auch eines der Ziele vom Club Max. Da wünschen wir natürlich alles Gute. Schönen Nachmittag.

0: Krimis. So geht's wirklich perfekt durch den Nachmittag hier auf Südtirol 1. Und Sie gönnen sich heute schon mal noch so eine Eiskugel, oder? Gehört dazu im Sommer. Und gleich dazu gute Beats von Bebe Rexha. Einfach dranbleiben, Südtirol 1 hier.
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One Republic nimmt uns mit durch den Nachmittag. Der Feierabend langsam zum Greifen nah. Und jetzt gönnen wir uns schon noch ein bisschen gute Stimmung mit den Fratelli Stonati. Echt sympathische Jungs aus Südtirol. Ich nehme dich mit, heißt dieser Hit. Richtig cool.

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3: 5:30 fahren wir es und es passt. Nadine Baris.
4: Auf unseren Straßen, da läuft's, auch auf der Brenner Autobahn. Und noch zu den Zügen. Die technische Störung bei Franzensweste wurde behoben. Auf der Brenner Bahnlinie und Bustertaler Bahnlinie kommt es aber weiterhin zu Verspätungen.
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4: Das zieht wieder so hin und her. Mal sagt uns die Sonne, wo es lang geht, mal die Wolken. Dazu ziehen noch einige Regenplatscher durch. Gerade hat es in St. Ulrich 23 Grad, in Gargazon heiße 32, in Mals 26 und in Niederdorf 24 Grad. Mit einem Wow-Wetter starten wir morgen in den Donnerstag, untertags 30 bis 34 Grad und mit dieser Hitze bilden sich einige Regenwascher und Gewitter.
3: Ja, kein Wunder, so richtig Sommer jetzt.
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0: Das ist gute Stimmung bei uns hier auf Südtirol 1. Jason Derulo für den Feierabend, so langsam würde ich schon mal sagen. Ja, und die Mittelschüler, die haben heute losgelegt so richtig. Die erste Prüfung ist geschafft, hoffen wir mal. Und es geht weiter. Deshalb wird natürlich nicht nur jetzt in der heißen Phase auch weiter geübt und gelernt, gell?
1: Ich tue halt viel lernen zu Hause und wiederholen die Sachen, die wo ich mir noch schwer tue.
2: Ja, ich werde halt auch versuchen, viel zu lernen und meine Präsentation auch vor an Freundinnen oder so vorzustellen, dass ich nicht so aufgeregt bin, dass ich es nicht live vor meiner Familie, sondern auch vor jemand anders vorstelle.
0: Ja, und wichtig beim Lernen, die Pausen nicht vergessen, weil wir haben es gerade gehört, die erste schriftliche ist geschafft, jetzt ist der Fokus fast schon nur noch auf der mündlichen teilweise.
2: Einfach die Nervosität und so und die ganzen Lehrer, die dann vor mir sitzen und ich habe Angst, dass ich dann auf einmal nichts mehr weiß.
3: Jetzt Angst, dass man nicht durchkommt, habe ich nicht, aber logisch hat man eine gewisse Vorstellung.
4: Ja, also, wenn ich schon ein wenig weiß, weiß ich schon einfach viel zu lernen und es ist auch die erste Prüfung, aber ich glaube, bis zum Schluss geht schon.
0: Macht alles Sinn, nur bitte einmal gut durchschnaufen, das ist nicht die Welt. Und die Daumen sind gedrückt, liebe Mittelschüler, Mittelschülerinnen, und morgen geht es dann auch mit der Matura los. Auch da natürlich toi, toi, toi. Aber Glück braucht ihr ja nicht, ihr könnt es einfach. Feinen Nachmittag hier auf Südtirol 1.
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4: Einen schönen Feierabend bei uns hier auf Cityball 1. Wir haben es jetzt 10 vor 5. Die Nachrichten.
5: Alles beim Alten. Identitätskarten aus Papier bleiben gültig. Neues Gemeinschaftshaus in Leifers offen. Gesundheitsversorgung am Wohnort. Und immer mehr Wolken ziehen auf. Ich bin Gunde Bichler. Guten Nachmittag.
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5: Jetzt also doch, die Identitätskarten aus Papier bleiben weiter gültig und zwar bis zu ihrem Ablaufdatum. Ursprünglich wären alle diese Ausweise ab 3. August verfallen. Weil es die Gemeinden aber nicht schaffen, bis dahin alle Ausweise zu erneuern, hat die Regierung in Rom jetzt beschlossen, dass die alten Ausweise noch verwendet werden können. Allerdings nur für bestimmte Zwecke, etwa für Behördengänge. Noch ist nicht klar, ob der Papierausweis auch für Fahrten ins Ausland gültig ist. Nach und nach öffnen in Südtirol die Gemeinschaftshäuser für die medizinische Versorgung der Menschen vor Ort. Heute ist das neue Haus in Leifers feierlich eröffnet worden. Darin sind Arztpraxen, Ambulatorien und Sozialsprengel untergebracht, außerdem Mütter- und Hebammenberatungsstelle. Vor allem Menschen mit chronischen Erkrankungen sollen in dem neuen Gemeinschaftshaus in Leifers betreut werden, sagt Gesundheitslandesrat Hubert Messner.
6: Aber auch im Rahmen eines Ambulatoriums für kleine Dringlichkeiten, dass die Patienten wohnortnah vernetzt am richtigen Ort behandelt werden und damit nicht in erster Hilfe nach Bozen müssen.
5: Das können etwa Grippesymptome sein, Rückenschmerzen und leichte Verletzungen. Insgesamt entstehen in Südtirol 12 Gemeinschaftshäuser. Und jetzt zur Brennerbahnlinie. Da haben heute ein defekter Zug und eine technische Störung bei Franzensfeste für Chaos gesorgt. Viele Züge sind ausgefallen oder waren mit großer Verspätung unterwegs. Jetzt ist die Störung behoben, die Züge fahren wieder. Trotzdem kommt es noch zu Verzögerungen, bis sich die Lage normalisiert. Im Bustertal dagegen kommt es wegen einer Störung weiterhin zu Ausfällen und Verspätungen. In Bozen hat die Polizei 3 Männer festgenommen wegen schwerer Körperverletzung. In einer Flüchtlingsunterkunft im Stadtteil Griers ist es zuvor zu einer Schlägerei unter Asylsuchenden gekommen, nachdem unter mehreren Bewohnern ein heftiger Streit entstanden ist. Die Polizisten haben den Streit geschlichtet, die Männer mussten von den Sanitätern medizinisch versorgt werden. 3 von ihnen sind anschließend festgenommen und ins Bozner Gefängnis gebracht worden. Und noch zum Sport. Fußball. Der FC Südtirol bekommt einen neuen Sportdirektor. Es ist der 30-jährige Matteo Lovisa. Er löst den bisherigen Sportdirektor Paolo Bravo ab. Lovisa hat jetzt einen 3-Jahres-Vertrag unterschrieben. Er war die vergangenen 3 Jahre beim Serie B-Club Juve Stabia. Und die Wolken überwiegen, die Sonne tut sich schwer. Wie es mit dem Wetter weitergeht, das hören Sie gleich.
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4: Ja, schon ein bunter Mix heute. Nadine Paris.
12: Sonne und Wolken halten heute zusammen die Stellung. Auch ein paar Regenplatscher mischen sich später voraussichtlich noch dazu. Gerade messen wir in Enneberg 25 Grad, in Kurtinik 32, in Laurein 26 und in Ratschings 24 Grad. Supersonnig geht's morgen wieder los. Am Nachmittag bilden sich dann Quellwolken mit stellenweise Regen und Blitz und Donner. Bei heißen 30 bis 34 Grad.
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12: Vorsicht, Unfall auf der Benzerjochstraße. Die ist aktuell gesperrt unterhalb des Benzerjochs. Was genau passiert ist, konnten uns die Einsatzkräfte noch nicht sagen. Vorsicht, gesperrt die Benzerjochstraße unterhalb des Benzerjochs nach einem Unfall. In unseren Städten füllen sich die Straßen so langsam im Feierabendverkehr. Längere Staus werden uns aber noch nicht gemeldet. Auch auf der Brennerautobahn kommen sie gut weiter. Und nochmal zur Info, gesperrt ist seit heute in der Früh in Meran der Theaterplatz noch bis Mitte Juli wegen größeren Arbeiten. Wenn Sie nicht ins Zentrum müssen, am besten großräumig ausweichen über Trautmannsdorf. Im Stadtzentrum ist die Umleitung ausgeschildert. Eine sichere Fahrt.
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4: Schönen Feierabend. Der Geschenke, Glückswunsch, Karten oder ein Kuchen auch. Viele bekommen ja was zum Geburtstag. Unsere heutige Südtirolerin des Tages hat ihren 40er aber genutzt, um andere zu beschenken. Das hören wir gleich. Nach drei Hits bei uns hier. Ganz viel Musik für den Feierabend.

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0: schönen Feierabend.
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0: Vielleicht sind es Blumen oder Wein oder Pralinen oder auch so ein Wellness-Gutschein. Aber auf diese typischen Geburtstagsgeschenke hat Steffi Marcher zu ihrem 40er zur Geburtstagsfeier komplett verzichtet. Und dafür hat sie lieber Spenden gesammelt. Hoi Steffi.
2: Hallo, hoi, grüß dich.
0: Du hast eine ordentliche Fete organisiert. 40 Gäste waren da eingeladen und du hast da einfach so eine Spendenbox aufgestellt.
2: Ich habe doch eigentlich bei der Einladung leider zurückgeschrieben, schenkt mal miteinander eine Spende. Mhm. Und ich stelle eine Spendenbox auf. Und jeder mag hauen, was er gerne in die Tüte oder auch nicht, sei es auch gleich. Und das haben sie gleich mit Begeisterung angenommen. Sogar der Chef hat dann gesagt, da tut er auch mit und die Arbeitskollegen. Ja, und danach ist da eine bärige Summe zusammengekommen und das hat mich dann auch unmöglich gefreut. Also da habe ich schon ganz fest eine Freude gehabt.
0: Ja, das hat toll geklappt. 500 Euro sind für Südtirol Hilfe zusammengekommen, gell?
2: Ja, genau, 500 Euro, ja. Vielleicht ist jemandem etwas geholfen.
0: Ja, ganz, ganz sicher. Also Südtirol Hilfe ist da immer die richtige Adresse und dafür bist du heute unsere Südtirolerin des Tages, Steffi.
2: Ja, hoila, ja, danke von Geldsgott. Aber ich sage im Namen von allen, also was wir mitgetan haben, nicht gleich alleine. Ganz ein teuflisches Vergeltsgut. Danke.
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0: Ace of Base und gleich der neue Sommerhit von Merano Bebenope. Einfach dranbleiben, wird richtig cool.
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0: Kameraden bei uns hier auf Südtirol 1. Ich bin Lukas Augsteller. Cool, dass wir uns mit dabei haben. Und wir haben dafür die Top-Hits für den Abend. Und die Top-Tipps natürlich auch.
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2: Das finnische Volksensemble Rajaton bei den Klangfesten auf Schloss Runkelstein. Die Sänger haben verschiedenste musikalische Backgrounds. Und so wird der Abend kunterbunt von alter Musik über Klassik, Jazz, Folk, Pop und Rock. Ein Genuss um 20.30 Uhr.
3: Heind bei uns im ganzen Land.
4: Juhu!
2: Jetzt kann der Sommer so richtig losgehen. Vielerorts klirben wir die Woche. Im Bozen im Campo Franco ab 18 Uhr mit viel chilliger Musik. Im Hexenkessel im Arntal mit Aperitivo und Afterwork-Party ebenfalls ab 18 Uhr. Und im Dorfzentrum von Schenna gehen die langen Sommerabende los. Mit offenen Geschäften, einem Dorfmarktl und mit der Partyband Karussell zum Tanzen und Feiern ab 20 Uhr.
5: Bei Ihnen sind wir rein.
2: Können wir beweisen, dass wir auch ohne ChatGPT und Google ordentlich was drauf haben. Das Pub-Quiz im Ost-West-Club. In Viererteams rauchen die Köpfe. Um 20 Uhr geht's los.
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1: 6:30 haben wir es und gesperrt aktuell die Benzer Jochstraße nach einem tödlichen Unfall. Nadine Paris.
2: Auf Saarntaler Seite, kurz vor dem Benzer Joch. Hier sind zwei Motorräder zusammengeprallt. Die Einsatzkräfte sind da. Die Straße ist sicher noch länger gesperrt. Mindestens noch eine Stunde, sagt uns die Freiwillige Feuerwehr Benz. Dann kurze Wartezeiten werden uns von der Brenner Stadtstraße im Eisacktal gemeldet, nördlich von Fahren in beiden Fahrtrichtungen wegen einer Baustelle. Dann stockt es im Feierabendverkehr, zum Beispiel in Brixen auf der Hauptachse zwischen Fahren und der Industriezone, in Bruneck beim Nordring und in Bozen auf der Eisackufer, Innsbrucker Straße, Galilei, Romstraße und rund um die Meraner Kreuzung. Und auch nicht zu schnell geblitzt wird auf der Drususallee Höhe Berufsfeuerwehr. Und Überlastungskolonnen gibt es auf der Bozner Straße Richtung Überetsch zwischen der Meberbrücke Eppan und Billhof. Auf der Brenner Autobahn, da läuft's.
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2: Richtig sonnig starten wir morgen wieder in den Tag und erst am Nachmittag mischen sich größere Wolken dazu und stellenweise regnet es und gewittert es. Zwischen 30 und 34 Grad werden es maximal. Heute sind die Wolken noch ein bisschen lästig, mit stellenweise noch Regenwaschern, die Sonne bleibt aber dran. Gerade messen wir in Feldurns 24 Grad, in Schaars 28, in Meran 31 und in Sant'Intaufers 25 Grad.

0: Pink bei uns hier, City Rollins live für den gemeinsamen Feierabend, würde ich sagen. Ich bin Lukas Augsteller, hallo. Tja, viele verfolgen die WM ja wirklich ganz entspannt. Anderen ist das total wurscht, einige sind auch total fanatisch, aber die Stimmung rund um den Fußball, die spüren wir schon alle. Und gleich ein paar Zusatzinfos, ganz wichtig, aber halt außer Comedy-Abteilung, gell? Einfach dranbleiben.
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0: Feinen Abend bei uns hier. Und wie schaut's aus mit dem Fußballfieber?
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9: Fußball ist ein Sport für alle. Allerdings unterscheiden sich die fußballerischen Herangehensweisen von Mann und Frau biologisch-wissenschaftlich gesehen ganz erheblich. Ein Beispiel. Wenn Sie eine Frau fragen, was Abseits ist, dann hört sich das etwa so an.
10: Ein Spieler ist in einer Abseitsstellung, wenn er der gegnerischen Torlinie näher ist als der Ball und der vorletzte Gegenspieler inklusive des Tormanns.
9: Der Mann antwortet auf dieselbe Frage hingegen mit abgebrühter Expertise.
11: Ja, abseits halt nicht.
9: Auch bei der Beantwortung der Frage, warum denn eine Mannschaft gewonnen habe, antwortet Frau vielleicht.
10: Ja, weil ich das bessere Pressing gemacht habe und die 5-3-2-Aufstellung besser funktioniert hat als die 4-4-2.
9: Auch hier hat der Mann die prägnantere und deshalb auch leichter verständliche Analyse parat.
11: Haben die wieder mal einen Gull gehabt, hä?
9: Eindeutig aber vor allem die Einschätzung, was für einen schönen Fußballabend zu zweit besonders wichtig wäre. Frau meint,
10: ja, das ist ein technisch schönes Spiel mit vielen Toren wert.
9: Während der Mann auch hier weiß, was wirklich wichtig ist.
11: Bier und Patatine. Und wenn halt die Frau ein bisschen still war, weil sie halt so nicht versteht vom Fußball.
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1: Einen feinen Abend. Wir haben es jetzt 10 vor 6. Die Nachrichten auf Südtirol 1.
2: Motorradfahrer stirbt bei Unfall am Penzer Joch. Identitätskarten aus Papier bleiben gültig. Und viele Wolken und zwischendurch Sonne haben wir. Ich bin Gunde Bichler. Guten Abend.
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2: Schon wieder ist es am Penzer Joch zu einem tödlichen Motorradunfall gekommen. In einer der letzten Kurven auf Sarntaler Seite sind gegen 5:30 Uhr zwei Motorräder zusammengeprallt. Ein Motorradfahrer ist tödlich verletzt worden, der andere musste vom Notarzt reanimiert werden. Vor Ort sind Rettungskräfte, Rettungshubschrauber und Freiwillige Feuerwehr Penz. Erst vorgestern ist am Penzer Joch auf Sterzinger Seite ein Motorradfahrer aus Tschechien tödlich verunglückt. Die größte Disco in Südtirol, der Club Max in Brixen, droht damit zuzusperren. Aktuell ist der Club ja für 15 Tage zu. Das hatte Polizeichef Ferrari verordnet, weil es vor dem Club zu Schlägereien gekommen sein soll. Die Schließung bedeutet einen wirtschaftlichen Schaden für den Club, sagt der Betreiber Felix Daschler. Er ist auch emotional sehr betroffen und sagt, so könne es nicht weitergehen. Er schlägt deshalb eine Aussprache mit Politikern und Behörden vor.
4: Das wäre ein Wunsch von mir, dass das geschieht, dass vielleicht auch sich die Politik einschaltet und dass man auf einen gemeinsamen Tisch kommt. Sollte wirklich nichts passieren und weiterhin einfach blindlings überall im ganzen Land die Lokale zugesperrt werden und wir total ignoriert werden, dann werden wir mit der Überlegung eben konkret werden und wahrscheinlich unseren Betrieb schließen.
2: Im Club Max sind noch 4 letzte Veranstaltungen geplant. Ab 5. Juli bleibt er dann vorerst geschlossen. Die Identitätskarten aus Papier bleiben weiter gültig und zwar bis zu ihrem Ablaufdatum. Ursprünglich wären alle diese Ausweise am 3. August verfallen. Weil es die Gemeinden aber nicht schaffen, bis dahin alle Ausweise zu erneuern, hat die Regierung in Rom jetzt beschlossen, dass die alten Ausweise noch verwendet werden können. Allerdings nur für bestimmte Zwecke, etwa für Behördengänge. Noch ist nicht klar, ob der Papierausweis auch für Fahrten ins Ausland gilt. In Südtirol öffnen immer mehr Gemeinschaftshäuser für die Gesundheitsversorgung direkt am Wohnort. Heute ist das neue Haus in Leifers feierlich eröffnet worden. Darin sind Krankenpflege- und Hauspflegedienst untergebracht, aber auch Ambulatorien für Blutabnahme und vieles mehr. Und es gibt ein Ambulatorium für kleine Dringlichkeiten. An dieses können sich die Menschen wenden bei gesundheitlichen Beschwerden, die nicht lebensbedrohlich sind, etwa Grippesymptome und kleinere Verletzungen. Das neue Gemeinschaftshaus ist wichtig für Leifers, sagt Bürgermeister Giovanni Seppi.
5: Wir sind ja die 4. Stadt von der Bevölkerung her, Südtirol, und das aktuelle Sozialsprengel war viel zu klein und diente nicht mehr alle Dienste oder hatte nicht mehr alle Möglichkeiten, die Dienste, die die Bevölkerung inzwischen verlangt, abzudecken.
2: Insgesamt 12 dieser Gemeinschaftshäuser wird es im ganzen Land geben. Bezahlt werden sie mit Geld aus dem staatlichen Wiederaufbaufonds. Und mit Sonne und Wolken geht's in den Feierabend. Die Aussichten für morgen hören Sie gleich.
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1: Und die Sonne gibt nicht auf, Nadine Paris.
8: Auch wenn sich immer wieder Wolken vor sie schieben, stellenweise auch dichtere, die Sonne lässt sich nicht unterkriegen. Einzelne Regentropfen fallen auch noch. Mit strahlend blauem Himmel starten wir morgen größtenteils in den Donnerstag. In Richtung Abend regnet es und gewittert es gebietsweise. Dazu gibt es maximal 30 bis 34 Grad. Jetzt hat es in Schäna 29 Grad, in Xiers 22, in Laas 26 und in St. Martin in Durn 25 Grad.
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8: Eine Sperre haben wir nach wie vor auf der Benzer Jochstraße. Nach einem tödlichen Motorradunfall auf Sarntaler Seite, kurz vor dem Benzer Joch, hier sind zwei Motorräder zusammengeprallt. Die Einsatzkräfte sind da, unter anderem auch die Freiwillige Feuerwehr Benz. Einige Minuten länger brauchen Sie auf der Brenner Stadtstraße im Eisacktal wegen einer Baustelle zwischen Fahren und der Autobahneinfahrt Brixen-Fahren. Überlastungskolonnen gibt es auf der Bozner Straße Richtung Überetsch zwischen der Meberbrücke Eppern und Billhof. Geduld braucht es noch im Feierabendverkehr in Bozen, beispielsweise auf der Eisenkufer, Innsbrucker Straße, Galilei, Romstraße und rund um die Meraner Kreuzung. Und da auch nicht so schnell geblitzt wird, auf der Drususallee Höhe Berufsfeuerwehr. Auf der Brenner Autobahn alles okay? Kommen Sie gut heim.
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1: Feinen Abend bei uns, ja. Ja, es wird mal wieder Zeit für eine neue Serie. Für alle Abende, an denen vielleicht kein ganz interessantes Fußballspiel läuft, gell? Eine Mischung aus Drama und Horror gibt's gleich bei uns im Streaming-Tipp. Nach drei Hits nonstop.

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0: Studio Ball 1 live für den Abend. Ja, was, wenn mitten in einem Ort, der wirkt wie ein Paradies, irgendwas Böses lauert? Wir haben diese Woche mal eine Horrorserie für Sie im Streaming-Tipp, und zwar The Burrows.
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0: Die Burrows, eine Stadt gemacht für Menschen im Ruhestand.
3: Hi, heute zieht mein Vater ein.
4: Willkommen in The Burrows, wo Sie die schönste Zeit Ihres Lebens haben.
5: Ziemlich ironisch, wenn man bedenkt, dass man zum Sterben herkommt.
0: Tja, Mr. Cooper ist nicht ganz überzeugt. Und auch wenn er sich endlich drauf einlässt, da scheint etwas nicht so zu laufen wie gedacht.
3: Es gibt Wunder in The Burrows. Sie werden verschwiegen. Versteckt. Begraben. Das ist unmöglich.
4: Nichts ist hier mehr unmöglich.
0: Irgendwas ist da in den Burrows. Und es scheint nicht gerade freundlich.
6: Sehen Sie das auch?
4: Ja. Ich sehe es.
7: Wir sind jetzt alle ein Teil davon.
3: Bis zum Ende, Sam.
7: Das bei dem könnte das jeden Tag sein.
6: Entschuldige.
0: Und wir wissen alle, was es zum Schluss wird. The Burrows auf Netflix. Von den Machern von Stranger Things und locker 5 von 5 Streaming-Sternen dacht.

0: Liquido, Südtirol 1 live für einen feinen Abend. Und mit ordentlicher Stimmung geht's bei uns ja auch immer gleich schon los, gell?
1: Das war's.
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Shakira. Fußballfieber für alle, die ab 19 Uhr Portugal gegen Kongo schauen wollen. Und für alle, die es eher nicht interessiert, gibt es logisch auch gemütlichere Stimmung bei uns hier mit Luis Capaldi. 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

0: Amy MacDonald bei uns hier um 6:30.
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0: Eine rote Ampel gesperrt aktuell der Umfahrungstunnel von Auer. Nadine Paris.
2: Wir haben den Straßendienst und die Karabiniere informiert. Sie kontrollieren den Tunnel demnächst und werden ihn bei Gelegenheit wieder für den Verkehr öffnen. Ausweichen geht durch Auer, aber natürlich um diese Zeit ist viel los und es stockt und staut, melden uns Südtirol 1-Hörer. Wir halten Sie natürlich auf dem Laufenden. Eine Sperre haben wir auch nach wie vor auf der Benzerjochstraße nach einem tödlichen Motorradunfall auf Sarntaler Seite kurz vor dem Benzerjoch. Hier sind zwei Motorräder zusammengeprallt. Die Einsatzkräfte sind da, unter anderem auch die Freiwillige Feuerwehr Benz. Auf der Brennerautobahn, da läuft's.
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2: Die Sonne startet morgen wieder Vollgas durch. Erst am Nachmittag bilden sich einige Wolken, die uns gebietsweise auch Regen und Gewitter dalassen. Alles bei richtig heißen 30 bis 34 Grad. Heute ist die Sonne noch ein bisschen gemütlicher unterwegs. Dazu gibt es mal mehr, mal weniger Wolken. Gerade hat es in Sechsten 22 Grad, in Völs 26, in Schlanders 28 und in Sartein 27 Grad.
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0: Lucas Graham bei uns hier.
1: Once I was 7 years old.
0: So geht's richtig gut und entspannt euch den Abend auf Südtirol 1.
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0: Ja, wir sind wieder im Sommer und wir genießen auch musikalisch alles so richtig. Es geht bei uns im Flashback ab in den 90er. Jetzt brasilianische Vibes aus Köln, aber von Bellini. Klingt krass, oder? So eine krasse Kombi. Klingt aber sehr, sehr gut. Und das kennen sie auch alle. Achtung! Ja, da klingelt was, gell? Und nicht nur der Rhythmus. Einfach dranbleiben für Samba de Janeiro. Hier auf Südtirol 1.
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1: Schönen Abend bei uns, ja. Wir haben es jetzt 10 vor 7. Die Nachrichten.
2: Club Max könnte für immer schließen. Tödlicher Motorradunfall am Penzer Joch. Und morgen geht es weiter mit Sonne und Wolken. Ich bin Gunde Biechler. Guten Abend.
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2: Keine Musik und auch keine Party vorerst im Club Max in Brixen. Der Polizeichef hatte ja eine zweiwöchige Schließung angeordnet, weil es vor dem Club zu mehreren Vorfällen mit Gewalt gekommen sein soll. Der Betreiber der Disco, Felix Daschler, sagt allerdings, die Schließung bedeute einen finanziellen Schaden und er droht damit, den Club für immer zuzusperren. Landesrat Philipp Achammer findet es schade, wenn sich Jugendliche irgendwann nur noch zu Hause in privaten Kellern treffen können zum Feiern, weil es keine Clubs mehr gibt. Er schlägt deshalb Gespräche vor.
4: Als Ziel sollte man schon vor den Augen haben, nicht Betriebe zu schließen generell oder am Ende sagen, ist doch egal, wenn es eine Diskothek weniger geben wird, sondern was ist denn möglich, damit solche Betriebe überhaupt noch arbeiten können.
2: Vorerst finden noch 4 Veranstaltungen im Club Max statt, dann macht er eine Pause, um zu sehen, ob und wie es weitergehen kann. Am Penzer Joch ist wieder ein Motorradfahrer bei einem Unfall ums Leben gekommen. Er ist gegen 16:30 Uhr mit seinem Motorrad auf der Passstraße mit einem anderen Motorrad zusammengeprallt und tödlich verletzt worden. Der andere Fahrer musste vom Notarzt reanimiert werden. Vor Ort sind Rettungskräfte, Rettungshubschrauber und Freiwillige Feuerwehr Penz. Erst vorgestern ist am Penzer Joch auf Sterzinger Seite ein Motorradfahrer aus Tschechien tödlich verunglückt. Eigentlich sollten die Identitätskarten aus Papier im August abgeschafft werden. Jetzt bleiben sie aber weiter gültig und zwar bis zu ihrem Ablaufdatum. Das hat die Regierung in Rom beschlossen. Und zwar deshalb, weil es die Gemeinden nicht schaffen, bis Anfang August alle Ausweise zu erneuern und elektronische auszustellen. Die alten Ausweise bleiben allerdings nur für bestimmte Zwecke, etwa für Behördengänge. Noch ist nicht klar, ob der Papierausweis auch für Fahrten ins Ausland gültig ist. Im Supermarkt dürfen künftig genveränderte Lebensmittel ohne spezielle Kennzeichnung liegen. Das hat das EU-Parlament heute beschlossen. Die Regeln sollen in 2 Jahren gelten. Dieter Ebeling in Brüssel, was bedeutet das jetzt genau für uns?
5: Also für die Verbraucher bedeutet das erstmal, wenn sie ganz sicher keine gentechnisch veränderten Lebensmittel kaufen wollen, dann müssen sie Bioprodukte kaufen. Die sollen garantiert ohne Gentechnik sein. Und künftig gibt es dann 2 Kategorien. Bei einer begrenzten Zahl von gentechnischen Veränderungen bei Pflanzen sind keine Kennzeichnungen nötig. Wenn es eine größere genetische Veränderung gibt, dann müssen diese Produkte wie bisher gekennzeichnet sein.
2: Die Abschiebezentren für Flüchtlinge bleiben gültig. Auch das hat das EU-Parlament heute beschlossen. Schnellere Rückführungen von Menschen aus Staaten außerhalb Europas sind damit möglich, wenn sie sich illegal hier aufhalten. Italien hat ja schon 2 solche Zentren in Albanien. Und jetzt fühlt sich Ministerpräsidentin Meloni bestätigt in ihrer Linie. Sie sagt, durch die Abschiebezentren könnten Migranten ohne Bleiberecht schneller in ihre Heimat zurückgebracht werden. Und auch morgen wird es sonnig, aber nicht ganz stabil. Gleich hören Sie mehr dazu.
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1: Na, richtig viel Sonne begrüßt uns morgen wieder. Nadine Barres.
10: Mit viel blauem Himmel geht der Donnerstag los. Erst am Nachmittag kommen dann einige Wolken rein, die es hier und da regnen und gewittern lassen. Zwischen 30 und 34 Grad sind drin. Gerade hat es in St. Leonhard in Versailles auch 24 Grad, in Neumarkt 31, in Mühlwald 20 und in Laas 25 Grad.
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10: Gesperrt ist nach wie vor die Penzer Jochstraße nach einem tödlichen Motorradunfall auf Zarndaler Seite kurz vor dem Penzer Joch. Hier sind zwei Motorräder zusammengeprallt. Die Einsatzkräfte sind da. Die Straße ist hier sicher noch mindestens 1,5 Stunden lang gesperrt, sagt uns die Freiwillige Feuerwehr Benz. Und der Umfahrungstunnel von Auer ist jetzt wieder offen nach einem Fehlalarm. Hier ist wieder alles okay. Auch auf der Brennerautobahn, da läuft's. Gleich 5 Nachtsperren haben wir dann auf der Bustertaler Stadtstraße noch. Von 21 bis 5 Uhr gesperrt wird die Umfahrung von Mühlbach, der Sonnenburgtunnel und die Südumfahrung von Bruneck. Von 20 bis 5 Uhr Sperre auf der Umfahrung von Welsberg und von Niederdorf. Die Umleitungen sind jeweils ausgeschildert. Allen unterwegs eine gute Fahrt.
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1: Ja, feinen Abend bei uns hier. Kelly Clarkson haben wir mit dabei, Topic und Dasha, die begleiten uns jetzt ganz entspannt in den Abend und machen nochmal gute Laune, bevor es nur noch auf die Couch geht. Cool, dass ihr uns mit dabei habt.

0: Südtirol 1 Live für den Mittwoch. Schön, dass Sie uns mit dabei haben. Ja, und die nächste Hitzewelle steht vor der Tür. Die spüren wir nicht nur in den Sälern, sondern auch auf den Bergen wird es extrem warm. Nadine Bares.
1: Sogar auf 3000 Meter Höhe sind voraussichtlich über 10 Grad drin. Nach diesem schneearmen Winter steht da den Gletschern ein echt knallharter Sommer bevor. Teilweise liegt auf den Bergen nur halb so viel Schnee wie normalerweise.
0: Und wenn diese schützende Schneedecke erstmal wegschmilzt, dann ist das Gletschereis der Sonne und der Wärme direkt ausgesetzt.
1: An einem warmen Sommertag können da dann bis zu 10 cm Eis verloren gehen. Und je nachdem, wie lange diese Hitzewelle anhält, könnten bis Ende Juni nur noch die höchsten Gletscher schneebedeckt sein. Und auch in den Tälern kommen wir ordentlich ins Schwitzen. Bis zu 37 Grad am Wochenende. Also Badewetter pur.
0: Ich muss mir den Bikini wieder raussuchen, glaube ich.

0: Eros nimmt uns mit in die Urlaubsstimmung hier auf Südtirol 1. Cool, dass wir uns dabei haben. Und so ein Eisbecher als Abendessen, das ist erlaubt, gell? Nur, dass wir uns einig sind. Und dazu Streusel und ganz viel gute Musik. Gleich wieder.
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0: City Roll 1 hier für den Abend. Schön, dass Sie uns mit dabei haben. Also, zum Geburtstag bekommt man ja ganz oft Geschenke, besonders wenn es ein runder Geburtstag ist. Steffi Marcher hat bei ihrem 40. Geburtstag aber bei der Feier das Ganze ein bisschen anders gemacht.
1: Ich habe doch eigentlich bei der Einladung leider zurückgeschrieben, schenkt man miteinander eine Spende und ich stelle eine Spendenbox auf und jeder mag hauen, was er gerne in die tut oder auch nicht, sei es auch gleich. Und das haben sie gleich mit Begeisterung angenommen. Sogar der Chef hat dann gesagt, oh, der auch mit und die Arbeitskollegen. Ja, und danach ist da eine bärige Summe zusammengekommen und das hat mich danach unmöglich gefreut. Also da habe ich schon ganz fest eine Freude gehabt.
0: Echt tolle Aktion und wie viel zusammengekommen ist. Für Südtirol hilft alles auf südtirol1.at zum Nachhören.
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0: Halb acht haben wir es, hallo.
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0: Ja, und dieses wunderschöne Sommerwetter geht endlich weiter. Nadine Paris.
2: Wir starten morgen nochmal mit super viel Sonne. Am Nachmittag dann einige Regenspritzer und Gewitter bei heißen 30 bis 34 Grad.
0: Ja, da müssen wir zumindest nicht den Gartenschlauch rausholen diesen Nachmittag, gell?

0: Na, die Vorteile bei uns hier mit dem perfekten Mitsing-Hit. Und in nicht mal einer Minute gibt's Lost Frequencies ganz entspannt für Ihren Abend hier auf City Hall 1. Einfach dranbleiben.
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1: Feinen Abend bei uns.
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1: Wir haben zunehmenden Mond im Löwen. Unsere Energie kommt also zurück. Die Mondtipps hat Greta Gruber.
3: Mit Selbstbewusstsein und Offenheit öffnen sich jetzt neue Türen. Wir knüpfen wichtige Kontakte und auch bei Verkäufen sind richtig gute Ergebnisse möglich. Im Garten geht es aktuell ans Setzen von Bäumen, Sträuchern. Genauso auch können Fruchtgemüse und Blumen gesät werden. Obstbäume auch jetzt veredeln. Wohnung und Haus jetzt ausgiebig lüften, während wir uns bei den Fußböden aus Fegen beschränken. Obst und andere Lebensmittel gerade auch lieber einfrieren als haltbar machen und im Keller lagern.
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Alex Max Band. Schön, dass Sie uns dabei haben hier auf Südtirol 1. Das ist Südtirol 1 live und für Sie bedeutet das, jetzt gibt's erstmal noch ganz, ganz viel gute Musik, bis Sie schlafen gehen, auch wenn Sie mitten in der Früh noch müssen irgendein Fußballspiel schauen, um 0 Uhr, um 3 Uhr. Wir sind immer sehr gerne mit der richtigen Musik mit dabei, auch für die Halbzeit. Und ab 6 in der Früh, da gibt's dann Daniel Winkler wieder zum guten Aufwachen. Wir hören uns ab dem Nachmittag und jetzt erstmal feinen Abend.

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